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1: Wir sorgen dafür, dass ihr auch bei der Hitze immer schön ein Schattenplätzchen habt, egal in welchem Café oder Restaurant ihr seid. Dafür hat nämlich mein Kollege Joe eine App gefunden.
2: Sunseeker heißt die App, gibt's überall in jedem Store zu downloaden, ist auch kostenlos und die zeigt euch dann euren Lieblingsplatz an, also Pub, Restaurant, Café, was auch immer und eben auch den Sonnenstand. Heißt jetzt morgens zum Beispiel, könnte eventuell die Sonne da dann brutzeln oder Schatten sein und am Nachmittag wieder ganz anders.
1: Und das geht wirklich für ganz NRW.
2: Ja.
1: Ich werde nur noch sowas checken, weil ich bin auch so ein Mensch, sobald es heiß wird,
2: ja. Ich
1: will dauernd im Schatten laufen. Also ich sage auch wirklich zu den Leuten, komm, lass mal da drüben im Schatten laufen,
2: ja.
1: Ja. Sonst Stress.
2: Es ist heiß.
1: Gut, ich rede gerade mit einem Rothaarigen, deswegen. Du kannst es nachempfinden.
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ist Michael Schulte und das ist meine ganz neue Single.

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1: Auch heute wieder heiß in NRW. Der Mai meint's gut mit uns und ballert richtig. Deswegen, Kinder, schön eincremen. Sonne ist wirklich heftig da draußen. Und Zeit, dass wir eine absolute Queen zu Wort kommen lassen. Nämlich Rafa von Rafas Plastic Life Iconic.
2: Ich schwitze wie eine Prostituierte in die Kirche. Wer hasst Sommer auch wie ich? Meine Fresse schmilzt. Ich habe 20 Nervenzusammenbrüche in der Sekunde. Aber so oder so, wenn wieder kalt ist, dann motze ich auch. Ja. Eigentlich, ich motze immer.
1: Ich liebe sie.
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Guten Morgen. Also, wenn der Wecker klingelt, es fällt mir momentan echt schwer. Aber trotzdem stehen wir auf, denken wir, es ist schon Donnerstag, ist ja eine kurze Woche. Wir haben ein bisschen später angefangen, deswegen ist das Gefühl nicht ganz so schlimm. Ich hoffe, ihr kommt auch in die Gänge einigermaßen. Niall Horan jetzt dabei, Drive Safe, hier bei Energy immer die besten neuen Hits. Oh.

Guten Morgen mit Energy. In NRW werden ganz besondere Suchhunde ausgebildet. Energy. Good News. In Alpen, im Kreis Wesel nämlich, da werden Igel-Suchhunde trainiert. Das ist dann so gedacht, wenn in Zukunft eine Wiese gemäht werden soll oder mehr Roboter unterwegs ist, dann darf dieses Igel-Suchteam mit dem Hund da einmal drüber und schaut eben, ist da irgendwo ein Igel in Gefahr, den wir noch retten können. Und so soll man eben viele Igel, weil die natürlich auch geschützt sind und immer weniger werden, gerettet werden. Also großartige Idee. Unser Hund wäre dafür nicht so geeignet. Wir haben einen Riesenschnauzer. Die ist, Dodo heißt sie, das ist jetzt gemein, aber nicht die cleverste. Sie kennt das Kommando Such, aber sie kann Such von Sucuk nicht unterscheiden. Also wenn wir uns beim Frühstück oder so über Sucuk unterhalten, dreht sie komplett durch, weil sie denkt, Sucuk bedeutet Such und rastet komplett aus und sucht wie eine Irre nach irgendwas. Also gibt bestimmt besser trainierte Hunde. Hier ist Energy, immer die besten.

0: Ja, es ist hier. Schönen guten Morgen.
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0: Endlich Besuch im Studio. Die meiste Zeit bin ich alleine, weil Felix Urlaub hatte. Aber jetzt ist, wie jeden Morgen an der Stelle, Laurenz aus der Redaktion hier mit am Start.
2: Moin, moin. Es ist richtig schön kuschelig bei dir hier.
0: Ich find's
2: auch.
0: Und
2: es stinkt, also der Felix, der riecht ja auch manchmal so ein bisschen. Und jetzt riecht hier wirklich nach Vanille und Duftkerzen.
0: Ja, das bin ich. Laurenz, hau mal raus. Du hast ja jeden Morgen eine Behauptung dabei. Und wir raten dann, ist es Fakt oder Fake, was du da erzählst?
2: Und ich sag, dunkle Schokolade macht genauso wach wie Kaffee.
0: Ja, weil die so scheiße schmeckt. Dunkle Schokolade.
2: Mach's nicht?
0: Nee, komm.
2: Also kommt im Alter.
0: Ich sag Fakt. Komm, lass probieren.
2: Okay. Ich habe behauptet, dunkle Schokolade macht genauso wach wie Kaffee. Und das ist
1: Fakt.
2: Ja, das stimmt tatsächlich. Eine Tafel Zartbitterschokolade hat fast genauso viel Koffeinintus wie ein Espresso.
0: Müsstest du dich entscheiden, ein Leben lang nur noch Schokolade essen können oder nur noch Gummibärchen? Also welcher Typ bist du?
2: Dann Schokolade, aber auch nicht zu viel.
0: Bei mir wären es selbst Gummibärchen. Hä, wie nicht zu viel Schokolade?
2: Ja, so ein Stückchen.
0: Was?
2: Weil sonst werde ich so
0: unsympathisch.
2: Sonst werde ich hippelig.
0: Hier ist Energy, guten Morgen.

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9: Im Studio Jana Klonikowski. Es läuft etwas schief in Deutschland. So hat die Vorsitzende der Mittelstandsunion Konnemann auf den Rekord bei der Teilzeitquote reagiert. Wer mehr arbeiten kann, sollte auch mehr Verantwortung übernehmen, so Konnemann gegenüber Reuters. Letztes Jahr haben fast 32% der Beschäftigten in Teilzeit gearbeitet. Die USA haben offenbar wieder Ziele im Iran angegriffen. Unter anderem seien iranische Drohnen abgeschossen worden, berichten US-Medien. US-Präsident Trump hatte sich zuvor unzufrieden mit den Verhandlungen über ein Kriegsende gezeigt. Eigentlich gilt im Iran-Krieg gerade eine Waffenruhe. Die Unterschiede zwischen Frauen und Männern in der Medizin mehr beachten, das fordert Gesundheitsministerin Wagen zum Tag der Frauengesundheit. Das Thema wurde zu lange ignoriert, so Wagen in den Funke-Zeitungen. Das ändere sich langsam, eine spürbare Veränderung werde aber noch dauern. YouTube verschärft seine Spielregeln für KI. Videos, die mit künstlicher Intelligenz gemacht wurden, sollen künftig automatisch als solche gekennzeichnet werden. Die Plattform will sich nicht mehr nur darauf verlassen, dass die Ersteller das von selbst angeben.
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Guten Morgen, was wird er wohl werden? Der Sommerhit des Jahres 2026. Also demnächst müsste sich das so ein bisschen rauskristallisieren und ich finde, der ist auch ein Anwärter, oder? BTS mit Swim. Zumindest sind die ausgezeichnet worden als bester Sommersong bei den American Music Awards. Ihr hört sie jetzt bei Energy, immer die besten neuen Hits.

0: einiges hier mit nicht nur immer den besten neuen Hits, sondern auch ein bisschen was fürs Hören. Heute Morgen schicken wir mal Grüße in den Ennepe-Ruhr-Kreis. Jan-Pierre aus Hattingen spielt nämlich mit uns.
1: Guten Morgen.
0: Ja, Laurenz ist hier mit im Studio, weil der unser Quizmaster ist. Also der wird uns jetzt erstmal die Regeln ganz kurz erklären.
2: Genau.
1: Oh Mann.
2: Und ich darf dich Jan nennen. Ich muss nicht Jan-Pierre sagen, nicht?
1: Nee, Jan reicht vollkommen.
2: Okay, das hilft mir schon mal sehr gut. Also, ich werde euch jetzt gleich eine Minute lang abwechselnd Fragen stellen. Wenn ihr meine Frage falsch beantwortet oder nicht weiter wisst, dann seid ihr einfach nochmal dran. Ich spreche euch auch immer direkt mit Namen an. Und ja, wer nach einer Minute die letzte Frage richtig beantwortet, der gewinnt das Spiel. Jan, hast du soweit alles verstanden?
1: Hab ich verstanden.
0: Du bekommst es hin.
2: Wir legen direkt los. Und zwar mit dir, Jase. Ich will von dir wissen, was ist eine Sachsenkeule? Ist das eine Weinflasche oder eine Handtasche?
0: Weinflasche.
2: Ja, ist richtig. Jan, wo wurde Energy Star Dua Lipa geboren? In London oder in New York?
1: In New York.
2: Nee, London wäre es gewesen. Damit bist du nochmal dran. Jan, welchen Beinamen hat König Ludwig II.? Ist das der Märchenkönig oder der Lügenbaron?
1: Der Märchenkönig.
2: Das stimmt. Jase, welcher Notenschlüssel wird vorwiegend beim Cello benutzt? Ist das der Bassschlüssel oder der Violinschlüssel?
0: Bassschlüssel.
2: Ja, ist richtig, Jan. Welcher Bundespräsident musste 2012 zurücktreten? War das A. Christian Wulff oder B. Christian Wolf?
1: Wulff.
2: Ja, das ist korrekt. Und damit, Jase, bist du dran. Ich will von dir wissen, welcher Modeschöpfer sagte einmal, wer eine Jogginghose trägt, der hat die Kontrolle über sein Leben verloren.
0: Karl Lagerfeld.
2: Damit ist die Ehre hergestellt, aber das war viel zu spät. Und Jan, damit hast du gewonnen.
1: Ja, super. Das waren aber auch Fragen.
0: Ja, oder? Aber du hast es doch...
1: Aber die einfachsten.
0: Ja, ich war auch in dem Moment, ich habe jedes Mal so still gebetet und mich dann gefreut.
1: Ich musste richtig überlegen.
0: Hey, du hast es dafür aber echt souverän gemacht. Danke fürs Mitspielen.
1: Ja, super. Danke auch.
0: Hat noch einen schönen Morgen.
1: Ihr auch, danke euch.
2: Alles Gute.
0: Ciao. Hey, schön, dass ihr auch mit dabei seid. Energies an, guten Morgen.

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Guten Morgen, Robin Schulz, den haben wir jetzt ganz neu dabei hier im Energy Soundcheck. Stellen wir euch ja die neuesten, die aktuellsten Hits vor. Robin Schulz hatte was am Start, einen Hit, wo er sagt, er soll uns einfach daran erinnern, dass der Sommer unterwegs ist, dass bessere Zeiten kommen, auch wenn man so ein Tief hat und jetzt die nächsten Monate einfach so geil werden. Robin Schulz, Better Times.

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1: Mit einer Razzia in Hessen und NRW hat die Polizei einen mutmaßlichen Drogen- und Geldwäschering zerschlagen. Mehr als 400 Kräfte durchsuchten gestern rund 40 Objekte. 8 Verdächtige wurden festgenommen. Die Gruppe soll übers Darknet Drogen verkauft und Geld in Millionenhöhe über Nagelstudios, Restaurants und andere Betriebe gewaschen haben. In Düsseldorf ist am Abend eine Artilleriegranate aus dem Zweiten Weltkrieg kontrolliert gesprengt worden. Das 2 Zentner schwere Geschoss war bei Sondierungsarbeiten in Düsseldorf-Oberbilk entdeckt worden. Etwa 1200 Menschen mussten während der Sprengung ihre Häuser und Wohnungen verlassen. Auch 2 Buslinien konnten nicht fahren.
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2: Im Studio Lisa Schwarzkopf. Der neue Höchststand bei der Teilzeitquote sorgt im Wirtschaftsflügel der Union für Kritik. Es läuft etwas schief in Deutschland, so die Vorsitzende der Mittelstandsunion Konnemann gegenüber der Agentur Reuters. Es gäbe gute Gründe für Teilzeit, aber wer mehr arbeiten kann, sollte auch mehr arbeiten. Wer im Sommer in den Urlaub fliegt, muss sich keine Sorgen machen, dass es Engpässe beim Treibstoff gibt. Das hat die Lufthansa klargemacht. Es drohen keine Flugausfälle wegen Kerosinmangels. Die Lieferungen, die durch die Blockade der Straße von Hormuz fehlen, würden durch andere ersetzt. Im Prozess um den geplanten Anschlag auf ein Taylor Swift-Konzert in Wien wird heute das Urteil erwartet. Der 21-jährige Angeklagte hat sich schuldig bekannt. Er war vor knapp 2 Jahren nach einem Tipp aus den USA festgenommen worden. 3 Konzerte wurden damals abgesagt. Crystal Palace hat das Finale der Fußball Conference League gewonnen. Die Londoner setzten sich in Leipzig mit 1:0 gegen Rayo Vallecano aus Spanien durch. Leipzig war zum ersten Mal Gastgeber für das Finale eines europäischen Fußballwettbewerbs.
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3: Warm wird's auch heute wieder. Stellt euch mal so auf 27 Grad im Schnitt ein. Und wirklich, ich weiß, man ist immer so, ja, Sonnencreme ist ja noch nicht so richtig Hochsommer, aber Sonne, die ist schon echt stark, also da kann schnell mal die Nase rot werden. Ich finde, es ist auch immer das Schlimmste, ist so der Gang der Schande, Walk of Shame, wenn man zur Arbeit kommt am nächsten Tag mit so einer richtig roten Birne. Und irgendwie bei uns im Team sind es immer die Männer, die mit einem roten Kopf kommen. Leute, cremt euch ein.
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Guten Morgen. Ich musste ja auch gerade wieder eine Runde durchs Büro machen und die ganzen Pflanzen erstmal gießen, weil, wie es immer so ist, es fühlt sich keiner verantwortlich, auch beim Wasserauffüllen von der Kaffeemaschine oder irgendwie sowas. Deswegen habe ich mich mal geopfert, weil die leiden genauso wie wir. Es ist heute oder wird wieder heiß. Um die 27 Grad, blauer Himmel, Sonnenschein, also Sommer.

0: Guten Morgen. Ja, ihr werdet gleich sauer auf mich sein, aber der Hit hier ist einfach schon 20 Jahre alt. Jean-Paul mit Give It Up To Me wird dieses Jahr 20. Ich find's so crazy, aber der hätte es dann auch verdient, nochmal Sommerhit zu werden, oder?
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0: Wenn ihr sagt, ihr wollt noch mehr Sommerhits, ist es ja gar kein Problem. Wir haben dann einen extra Stream. Energy Sommerhits, da könnt ihr einfach auf energy.de oder in der Energy App reinschalten und da wird wirklich nur Musik geballert, die die Sonne da draußen noch ein bisschen geiler macht. Und dann auf den Sommerhit 2026, also den ganz offiziellen, müssen wir noch ein bisschen warten. Da müssen wir weiter gespannt sein. Letztes Jahr war es ja der hier.
2: Du willst ein Buddy? Ja, dann musst du push. 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Ja, werden sie gucken.
0: Shireen, einfach iconic. Was natürlich ein heißer Anwärter ist, ist der aktuelle ESC-Sieger. Wer will? Oder auch noch so ein Vorschlag hier aus dem Team Ella Langley?
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0: Die kennt man hier bei uns jetzt nicht so, aber in den USA, gerade so in der Country-Szene, wird die wohl krass gehypt. Also Sommerhit 2026, ich glaube, der wird's nicht. Es muss schon irgendwas sein, was noch ein bisschen mehr ballert, aber da wird schon was kommen. Und bis dahin gönnt ihr euch einfach den Energy Summer Hit Stream. Jetzt Kygo, Save My Love bei Energy, immer die besten neuen.

0: Guten Morgen. Für alle, die jetzt schon wieder über den Sommer meckern, ja, ihr könnt euch ja runterkühlen im Kino.
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2: Hallo zusammen, der King of Queens ist zurück. Kevin James kennt man eigentlich eher aus chaotischen Komödien. Jetzt sieht man ihn in Solo Mio, aber von einer anderen Seite im Kino. Diesmal wird's nämlich etwas tragischer, aber natürlich trotzdem mit der passenden Note an Humor. In Solo Mio spielt Kevin James einen Mann, der bei seiner Hochzeit in Italien am Altar sitzen gelassen wird, plötzlich komplett neu anfangen muss und beschließt, seine Hochzeitsreise alleine anzutreten. Dabei merkt er aber, dass Alleinsein deutlich komplizierter ist als gedacht. Der Film kombiniert klassischen Kevin-James-Humor mit einer etwas ruhigeren Geschichte über Neuanfänge, die wirklich große Liebe und die Frage, wie man eigentlich wieder zu sich selbst findet. Solo Mio ist keine reine Klamauk-Komödie, sondern eine sympathische Mischung aus Humor und Herz, und genau das macht den Film überraschend charmant und zu meiner Empfehlung für diese Woche.
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25: Mit einer Razzia in Hessen und NRW hat die Polizei einen mutmaßlichen Drogen- und Geldwäschering zerschlagen. Mehr als 400 Kräfte durchsuchten gestern rund 40 Objekte. 8 Verdächtige wurden festgenommen. Die Gruppe soll übers Darknet Drogen verkauft und Geld in Millionenhöhe über Nagelstudios, Restaurants und andere Betriebe gewaschen haben. In Düsseldorf ist am Abend eine Artilleriegranate aus dem Zweiten Weltkrieg kontrolliert gesprengt worden. Das 2 Zentner schwere Geschoss war bei Sondierungsarbeiten in Düsseldorf-Oberbilk entdeckt worden. Etwa 1200 Menschen mussten während der Sprengung ihre Häuser und Wohnungen verlassen. Auch 2 Buslinien konnten nicht fahren.
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26: Alle, die schon wieder angefangen haben, über das Wetter zu motzen, weil zu heiß. Heute ist so ein Tag ein bisschen kühler, um die 25 Grad, dazu aber weiter Sonnenschein. Und wenn ihr sagt, nicht, ich will diese 30 Grad, die kommen auch wieder morgen am Start. Und dann kann es aber sein, dass sich Gewitter zusammenbrauen.
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Guten Morgen, wir alle verschlampen mal Dinge, aber ein Gefängnis in Nordrhein-Westfalen hat jetzt scheinbar was verloren. Das sollte man als Knast wirklich nicht. Was es ist und wie es da jetzt weitergeht, das hört ihr in so knapp 15 Minuten. Hier ist Energy für euch. 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

0: mit Energy? Willst du auch guten Morgen sagen?
1: Oh, na schön, guten Morgen. Ich wollte dich jetzt einfach nicht unterbrechen. Bei dir weiß man ja nie.
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0: Ja, ihr habt schon gehört, Laurenz ist ja immer am Morgen hier mit dabei an der Stelle, weil er seine Behauptungen hier auspackt und wir finden dann raus, stimmt's eben, Fakt oder ist es Fake, was er erzählt?
1: Ganz genau so ist das und ihr wisst ja, ich hatte ja meine Weisheitszahn-OP und ich habe ganz viel Zeit gehabt, mich mit meinem Zahnarzt zu unterhalten und jetzt muss ich das ganze Wissen mal hier rausballern.
0: Jetzt zieht sich jetzt die ganze Woche durch
1: für
0: oder was?
1: Irgendwas muss der Scheiß ja gut gewesen sein. Und ich behaupte, nach dem Zähneputzen muss man den Mund immer richtig kräftig mit Wasser ausspülen.
0: Boah, ich glaube wahrscheinlich nicht. Vielleicht muss die Zahnpasta, so die Reste ein bisschen so auf dem Zahn wirken, um den Zahnschmelz zu supporten.
1: Mhm.
0: Ich sag Fake.
1: Okay, machst du es denn?
0: Ja, nö. Ich
1: mach
0: danach noch so eine Mundspülung.
1: Ach was, riecht man gar nicht. Spaß. Ich löse das Ganze mal auf. Ich habe behauptet, nach dem Zähneputzen muss man den Mund immer richtig kräftig mit Wasser ausspülen. Und das ist
2: Fake.
1: Nee, sollte man eben nicht machen, denn damit bringt euch das Fluorid in der Zahnpasta nichts mehr. Das wirkt nämlich nur nach dem Putzen noch nach. Und wenn man das wegspült, dann spült man damit auch das Fluorid weg.
0: Weißt du, wie du mir die Woche vorkommst?
1: Wie denn?
0: In der Grundschule gab es immer so, unsere Lehrerin kam da mit so einem riesigen Gebiss rein, mit so einer Handpuppe und hat uns alles übers Zähneputzen erklärt.
1: Und ich bin die Handpuppe.
0: Da drin sehe ich dich gerade.
1: Oh Gott. Aber die Hand kommt auch immer von unten.
0: Hier ist Energy. 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Laurenz, ey.
1: Guten Morgen. Nein, die Beta hast du.

0: Guten Morgen, Energy ist hier und es gibt Dinge, die sollte man auf gar keinen Fall verlieren, vor allem nicht als Gefängnis.
1: Darüber spricht NRW heute.
0: Bester Beweis dafür kommt leider aus Nordrhein-Westfalen, denn vor ein paar Wochen ist ja der mutmaßliche Diebstahl von 2 elektronischen Generalschlüsseln der JVA Euskirchen aufgefallen, hat für Aufsehen gesorgt und dann hat der Justizminister gesagt, okay, wir machen in ganz NRW eine Schlüsselzählung in allen Gefängnissen und das Ergebnis, es fehlt schon wieder auch in einem anderen Knast ein Generalschlüssel. Also es ist nicht raus, welche Haftanstalt da betroffen ist, aber auf jeden Fall wurde scheinbar wieder ein Schlüssel verloren, wie auch immer. Also ich wüsste gern, wer den hat. Vielleicht werden wir das niemals erfahren, wir werden sehen, aber Energy ist hier für euch. Ihr wisst doch, wir feiern jetzt ein bisschen die Black Eyed Peas bei wunderschönstem Sonnenwetter. Wunderschönstem. Ach, komische Grammatik war das gerade. Ihr wisst, was ich meine.

0: Guten Morgen, hier ist Energy. 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
12: Weil er sein Kind vor einem Kindergarten in den Magen geschlagen hat, ist ein Mann in Düsseldorf zu einer Geldstrafe verurteilt worden. 4.200 Euro werden fällig. Eine Überwachungskamera zeichnete den Übergriff auf den 5-Jährigen auf. Vor Gericht räumte der Vater die Tat ein. Das Kind lebt inzwischen bei den Großeltern. Nach dem verpassten Zweitliga-Aufstieg baut Rot-Weiß Essen seinen Kader um. Jetzt wurden gleich 10 Spieler verabschiedet. Unter den Abgängen ist Eigengewächs Nils Kaiser, sein Vertrag läuft aus. Das gilt auch für Innenverteidiger Tobias Kraulich. Es enden auch mehrere Leihen, die Spieler gehen zumindest vorerst zurück zu ihren Vereinen.
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13: Im Studio Lisa Schwarzkopf. Es läuft etwas schief in Deutschland. So hat die Vorsitzende der Mittelstandsunion Konnemann auf den Rekord bei der Teilzeitquote reagiert. Wer mehr arbeiten kann, sollte auch mehr Verantwortung übernehmen, so Konnemann gegenüber Reuters. Letztes Jahr haben fast 32% der Beschäftigten in Teilzeit gearbeitet. Ein kaputtes Stellwerk sorgt gerade für Probleme auf der wichtigen Bahnstrecke Hamburg-Berlin. Es kommt zu Ausfällen und Verspätungen. ICEs fahren nur alle 2 Stunden, heißt es von der Bahn. Die Störung soll im Laufe des Tages behoben werden. YouTube verschärft seine Spielregeln für KI. Videos, die mit künstlicher Intelligenz gemacht wurden, sollen künftig automatisch als solche gekennzeichnet werden. Die Plattform will sich nicht mehr nur darauf verlassen, dass die Ersteller das von selbst angeben. Und zum Fußball. Crystal Palace hat das Conference League-Finale in Leipzig gewonnen. Die Londoner setzten sich mit 1:0 gegen Rayo Vallecano aus Spanien durch.
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0: Es ist Mai. Ich habe mich einfach noch nicht getraut, jetzt in der Frühschicht schon morgens mit kurzer Hose loszugehen, aber man kann eigentlich schon. Es ist wieder wunderbarst. Es wird zwar nicht ganz so heiß wie die letzten Tage, aber wir sind jetzt schon zum Beispiel in Essen bei 12 Grad und fühlt sich, finde ich, auch ein bisschen wärmer an. Wird dann noch besser, 25 Grad. Und das heißt, alle, die mit der Hitze nicht so gut klarkommen, können ein bisschen durchschnaufen, bevor dann morgen wieder die 30 Grad kommen.
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0: Guten Morgen, es gab einen Fail bei GNTM, Topmodel. Das große Finale steht heute an. Ich habe die anderen Staffeln immer gesuchtet, aber diesmal ging irgendwie komplett an mir vorbei. Also ist schon wieder soweit, Finale. Und welchen Fail es da eben gab, vorab schon, das hört ihr gleich noch in einer knappen Viertelstunde. Geht's damit, Kennedy, bei Energy immer die besten neuen Hits.
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0: Guten Morgen, und das wird aus Versehen heute so eine kleine Liebeserklärung an die Kissen? Ich stand gestern bei mir in der Wohnung und war so, nee, kein Bock mehr auf Kissen, weil ich habe es ein bisschen übertrieben. Ganzes Sofa ist so voll mit Kissen, dass ich mich nicht mal mehr richtig hinsetzen kann. Und dann haben wir euch gefragt, so, wie viele Kissen sind noch okay, was ist schon übertrieben. Aber ich habe nicht damit gerechnet, dass ihr so eine Liebeserklärung an Kissen raushaut.
1: Viele Kissen, weil es einfach gemütlicher ist. Also auf dem Sofa im Wohnzimmer sind bestimmt 10, 15 Kissen. Ganz viele.
2: Ganz, ganz viele. Also ich liebe Kissen im Bett. Ich brauche Kissen, damit es kuschelig und flauschig ist. Ja. Boah, also ich glaube, ich 4 Dekokissen und ein großes Kissen und 2 Kuschelkissen. Immer mehr ist mehr bei Kissen.
0: Übertrieben, aber wenn ihr wollt, ihr könnt noch nachlegen und wir bezahlen die für euch.
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Guten Morgen, hier ist Energy. Es gab einen kleinen Fail angeblich bei GNTM. Da ist ja heute großes Finale. Und angeblich weiß man schon, wer den Titel Germany's Next Topmodel bekommt, weil Menschen, die ein Zeitschriftenabo der Harper's Bazaar haben, die Zeitschriften vorab schon bekommen haben. Und da sind ja GewinnerInnen auf dem Cover drauf. Ich sag jetzt nichts, keine Sorge, kein Spoiler. ProSieben dagegen sagt, ja, es könnte natürlich auch eine Strategie sein. Es könnte natürlich auch sein, dass wir euch da auf eine falsche Fährte führen. Also, ich glaube, wir müssen uns trotzdem überraschen lassen. Was so ein bisschen schade ist, ich war früher voll der GNTM-Fan, aber die Staffel wirklich komplett einfach an mir vorbeigerauscht. Ich war auch heute so, als die Kollegen meinten, da ist Finale. Wie bitte? Irgendwie? Weiß nicht. Ich hatte viel zu tun. Ich musste off-Campus schauen. 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
12: Weil er sein Kind vor einem Kindergarten in den Magen geschlagen hat, ist ein Mann in Düsseldorf zu einer Geldstrafe verurteilt worden. 4.200 Euro werden fällig. Eine Überwachungskamera zeichnete den Übergriff auf den 5-Jährigen auf. Vor Gericht räumte der Vater die Tat ein. Das Kind lebt inzwischen bei den Großeltern. Nach dem verpassten Zweitliga-Aufstieg baut Rot-Weiß Essen seinen Kader um. Jetzt wurden gleich 10 Spieler verabschiedet. Unter den Abgängen ist Eigengewächs Nils Kaiser, sein Vertrag läuft aus. Das gilt auch für Innenverteidiger Tobias Kraulich. Es enden auch mehrere Leihen, die Spieler gehen zumindest vorerst zurück zu ihren Vereinen.
1: Wetter.
13: Heute kann man fast ein bisschen durchatmen, weil es nicht ganz so heiß wird. Also schon gut warm. Blauer Himmel, Sonne sowieso bis zu 25 Grad und morgen dann ballern die 30 Grad wieder rein. Wobei es sein kann, dass es morgen vereinzelt ein bisschen Regen gibt. Mehr davon wahrscheinlich am Sonntag.
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Hey, guten Morgen. Callum Scott kommt einfach nach Köln nächste Woche. Schon am Sonntag ist er am Start in der Lanxess Arena. Und wenn ihr sagt, ja, Tickets, bitte an mich for free. Kein Problem, schenken wir euch gleich in so 10 Minuten. Olivia Dean jetzt erstmal. So easy bei Energy, immer die besten neuen Hits.

0: Guten Morgen, jetzt wird wieder gequizt und zwar diesmal um Tickets für Callum Scott. Nächste Woche Sonntag ist er einfach in Köln. Leute, ich bin schwerst aufgeregt, weil Lucy aus Bochum ist in der Leitung, spielt mit uns heute Morgen und Lucy ist Schornsteinfegerin. Also wenn du nicht gewinnst jetzt bei unserem Quiz, weiß ich auch nicht.
1: Ja, dann weiß ich auch nicht. Dann gebe ich lieber das Glück allen anderen, anstatt mir selber anzuschauen.
0: So, wir legen gleich los. Laurenz ja mit hier, der erklärt dir ganz schnell mal die Regeln und für alle, die neu hier sind.
2: Ja, das läuft jetzt folgendermaßen ab. Ich werde euch jetzt gleich eine Minute lang abwechselnd Fragen stellen. Wenn ihr mal eine falsche Antwort nennt oder nicht weiter wisst, dann seid ihr einfach nochmal dran. Ich spreche euch auch immer direkt mit Namen an. Und ganz wichtig, wer die letzte Frage richtig beantwortet, der gewinnt das Spiel.
1: Jo, ich habe alles verstanden.
2: Na, dann würde ich sagen, schnacken wir nicht lange rum, sondern legen direkt los. Und zwar heute mit dir, Jase. Ich will wissen, wie nennt man das kleine Loch am oberen Ende der Nähnadel?
0: Öhr?
2: Ja, das ist korrekt. Und damit bist du dran, Lucy. In welchem Wissenschaftsbereich ist Kraft ein grundlegender Begriff?
1: Physik.
2: Das stimmt auch. Jase, worunter leidet man, wenn man an Influenza erkrankt ist?
0: Grippe.
2: Das stimmt auch. Lucy, mit welchem Obst wurde Schneewittchen vergiftet?
1: Apfel.
2: Das stimmt. Jase, wie werden die Ansammlungen von Delfinen genannt?
0: Schule.
2: Ja, stimmt. Lucy, wie heißt der reiche Onkel von Donald Duck? Kommst du?
1: Warte.
0: Du kannst auch weiterrufen.
1: Dagobert Duck.
2: Ja, das stimmt. Da wird überhaupt nichts gerufen. Jase, wo hat die Deutsche Telekom ihren Hauptsitz? Ist das in Hannover oder hier in Bonn?
0: In Hannover?
2: Nee, Bonn wäre es gewesen. Und damit, Lucy, hast du Glück und hast gewonnen.
1: Du hast dumm. Cool.
2: Oh Gott. Du hast Glück, Jase ist dumm, wollte ich sagen.
0: Ich wollte gerade sagen, hör mal auf, hier die Hörer
1: ich
0: zu beleidigen.
1: Auch man muss auch mal Glück haben. Ne?
0: So ist es, vor allem als Schornsteinfegerin. Das ist
1: ja,
0: so geil.
1: Auf jeden Fall.
0: Was hörst du in deinem Job am meisten? Was ist so die meistgestellte Frage?
1: Ach, eigentlich, ob das immer noch stimmt, dass man Glück bringt, kann ich sagen, stimmt immer noch.
0: Ja, also, du darfst zu Callum Scott, hab ganz viel Spaß beim Konzert, geht auf unsere Kappe. Und dir jetzt erstmal einen schönen Morgen.
1: Dann noch ganz viel Spaß, ne?
0: Ja, dir auch. Dann

0: Guten Morgen, Energy ist hier für euch.
1: Darüber spricht NRW heute.
0: Die Lifestyle-Teilzeit, das ist so ein Begriff, da denkt man sich erst so, hä? Aber genau die wird immer mehr gelebt und zwar im Schnitt bei gut einem Drittel aller Leute, die arbeiten. Die sind dann halt die Woche nur so 20 Stunden im Job und Gitta Connemann ist von der Mittelstandsunion und sie sagt beim Sender Welt zum Beispiel, viele arbeiten deutlich weniger, als sie könnten.
2: Damit meine ich nicht diejenigen, die jetzt Kinder betreuen, Angehörige pflegen, in der Weiterbildung sind, sondern die für sich sagen, möchte ich nicht. Und wir natürlich sehen müssen, dass der Sozialstaat sich am Ende nicht selbst fressen darf.
0: Ich kann es aber komplett verstehen, dass Leute sagen, hey, da verzichte ich lieber auf einen kleinen Betrag an Geld, arbeite weniger Stunden und habe dafür irgendwie mehr Zeit so für mich, auch wenn ich keine Kinder habe. Versteht ihr, was ich meine? Wie seht ihr das, wenn Leute zum Beispiel auch, die nicht zu Hause jemanden pflegen oder Kinder haben, in Teilzeit geben, so Work-Life-Balance, der Begriff, der alle Boomer in den Wahnsinn treibt. Schickt gerne mal eine WhatsApp an die 0176 123 7071 und die 8. Und jetzt Lady Marmalade. Oh Leute, ihr wisst nicht, wie oft ich dieses Musikvideo gesehen habe. Hier ist Energy.
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0: Schönen guten Morgen, NRW. Hier ist Energy und 5 vor 8 ist es.
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10: In Düsseldorf ist am Abend eine Artilleriegranate aus dem Zweiten Weltkrieg kontrolliert gesprengt worden. Das 2 Zentner schwere Geschoss war bei Sondierungsarbeiten in Düsseldorf-Oberbilk entdeckt worden. Etwa 1200 Menschen mussten während der Sprengung ihre Häuser und Wohnungen verlassen. Auch 2 Buslinien konnten nicht fahren. Das Physikalische Institut an der Uni Bonn kann saniert und modernisiert werden. Das Land hat dafür eine Finanzierung von mehr als 110 Millionen Euro zugesagt. Mit dem Geld soll ein modernes Labor- und Werkstattgebäude entstehen. Die Physiker in Bonn forschen etwa im Bereich Quantentechnologie und Astrophysik.
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11: Im Studio Lisa Schwarzkopf. Die USA haben offenbar wieder Ziele im Iran angegriffen. Unter anderem sollen sie iranische Drohnen abgeschossen haben. US-Präsident Trump hatte sich zuvor unzufrieden mit den Verhandlungen über ein Kriegsende gezeigt. Als Vergeltung hat Teheran einen US-Stützpunkt in der Region attackiert. Der neue Höchststand bei der Teilzeitquote sorgt im Wirtschaftsflügel der Union für Kritik. Es läuft etwas schief in Deutschland, so die Vorsitzende der Mittelstandsunion Konnemann gegenüber der Agentur Reuters. Es gäbe gute Gründe für Teilzeit, aber wer mehr arbeiten kann, sollte auch mehr arbeiten. Die Lufthansa blickt optimistisch auf den Sommer. Es gibt genug Treibstoff, deshalb drohen auch keine Flugausfälle. Das hat das Unternehmen betont. Die Straße von Hormus ist zwar weiter blockiert, allerdings würden jetzt verstärkt Kerosinlieferungen aus anderen Ländern kommen. Crystal Palace hat das Finale der Fußball Conference League gewonnen. Die Londoner setzten sich in Leipzig mit 1:0 gegen Rayo Vallecano aus Spanien durch. Leipzig war zum ersten Mal Gastgeber für das Finale eines europäischen Fußballwettbewerbs.
0: Wetter. Ich bin mit Sonnenschein wirklich, ich bin ganz früh am Morgen schon mit Sonnenbrille im Haar und teilweise sogar auf der Nase zur Arbeit. Und ihr macht es hoffentlich genauso, dann ist die Laune gleich viel besser. Es wird nicht ganz so heiß, kann man auch mal ein bisschen durchatmen. 25 Grad, maximal 30 Grad kommen dann morgen wieder. Kann auch sein, dass da Gewitter dabei sind. Aber wenn ihr sagt, selbst bei so einem Gewitter, ich will dieses Sommerfeeling nicht verlieren. 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

Guten Morgen. Bill und Tom Kaulitz, den beiden wurde das Herz gebrochen. Von einem anderen deutschen, ja eigentlich kann man sagen Star. Wer das war und wie sie jetzt darauf reagieren, das hört ihr gleich noch jetzt. Juste, Jack Style und Jon bei Energy waren die besten.

0: Hey, Energy ist hier. Guten Morgen, ihr. Ja, eigentlich muss ich sagen Mäuse. Ist so krass. Bill und Tom Kaulitz, für mich sind die ja die Schöpfer von diesem Kosenamen Maus. Also, dass man zu jedem und allem irgendwie ständig Maus sagt. Und jetzt wurde den Mäusen aber das Herz so ein bisschen gebrochen von einem Deutschen. Ja, man muss sagen, eigentlich Promi. Ex-Bundeskanzlerin Angela Merkel, die wollen ja so gerne Merkel mal in ihrem Podcast Kaulitz Hills dabei haben. Und sie hat in einem Interview gesagt, dass sie ihn immer wieder absagt. Und sie will wohl auch in den nächsten Jahren nicht zu den beiden in den Podcast kommen. Genau, da haben die beiden jetzt eben verraten, dass sie das ziemlich gekränkt hat.
1: Ich glaube, dass sie gar nicht unbedingt das so lostreten wollte, was sie jetzt losgetreten hat, weil es war wirklich groß überall.
2: Ja, ja.
1: Ich glaube, das sollte nur so eine kleine, kecke, freche Antwort sein.
2: Sie hat uns mehr verletzt, als sie wollte.
1: Genau, und das rede ich mir jetzt mal ein.
2: Ja. Okay.
0: So, aber beide haben auch schon gemeint, eigentlich hätten sie für Wetten, dass im Winter eingeplant. Und jetzt müssen sie sich da was anderes überlegen. Sind wir weiter gespannt, sowieso Wetten, dass mit Bill und Tom Kaulitz. Ich feiere es immer noch so. 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

0: Guten Morgen. Für alle, die jetzt schon wieder über den Sommer meckern, ja, ihr könnt euch ja runterkühlen im Kino.
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2: Hallo zusammen, der King of Queens ist zurück. Kevin James kennt man eigentlich eher aus chaotischen Komödien. Jetzt sieht man ihn in Solo Mio, aber von einer anderen Seite im Kino. Diesmal wird's nämlich etwas tragischer, aber natürlich trotzdem mit der passenden Note an Humor. In Solo Mio spielt Kevin James einen Mann, der bei seiner Hochzeit in Italien am Altar sitzen gelassen wird, plötzlich komplett neu anfangen muss und beschließt, seine Hochzeitsreise alleine anzutreten. Dabei merkt er aber, dass Alleinsein deutlich komplizierter ist als gedacht. Der Film kombiniert klassischen Kevin-James-Humor mit einer etwas ruhigeren Geschichte über Neuanfänge, die wirklich große Liebe und die Frage, wie man eigentlich wieder zu sich selbst findet. Solo Mio ist keine reine Klamauk-Komödie, sondern eine sympathische Mischung aus Humor und Herz, und genau das macht den Film überraschend charmant und zu meiner Empfehlung für diese Woche.
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11: In Düsseldorf ist am Abend eine Artilleriegranate aus dem Zweiten Weltkrieg kontrolliert gesprengt worden. Das 2 Zentner schwere Geschoss war bei Sondierungsarbeiten in Düsseldorf-Oberbilk entdeckt worden. Etwa 1200 Menschen mussten während der Sprengung ihre Häuser und Wohnungen verlassen. Auch 2 Buslinien konnten nicht fahren. Das Physikalische Institut an der Uni Bonn kann saniert und modernisiert werden. Das Land hat dafür eine Finanzierung von mehr als 110 Millionen € zugesagt. Mit dem Geld soll ein modernes Labor- und Werkstattgebäude entstehen. Die Physiker in Bonn forschen etwa im Bereich Quantentechnologie und Astrophysik.
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13: Gerade vermisse ich meine alte Wohnung, weil da hatte ich einen Balkon. Jetzt denke ich mir im Winter immer, ja, Balkon braucht man nicht. Und sobald das Wetter so ist wie jetzt, könnte ich mir in den Arsch beißen, dass ich eine Wohnung genommen habe ohne Balkon. Also, wenn ihr einen habt, genießt den mal schön. Sonne kommt raus mit dem blauen Himmel dazu, wie ja schon die letzten Tage auch immer dabei war. 25 Grad. Morgen nochmal heißer, da wieder bis zu 30, aber auch die ersten Hitzegewitter.
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Guten Morgen. Warum ein Gefängnis in NRW jetzt so ein bisschen Panik schiebt und eine ganz bestimmte Sache ganz aufgeregt suchen, das hört ihr in einer knappen Viertelstunde jetzt. Miles Smith und Niall Horan, Drive Safe bei Energy, immer die besten neuen Hits. What?

Guten Morgen, ich bin Jas. Ich hoffe, ihr habt irgendwie ein gutes Spaßgetränk oder ein Käffchen. Irgendwie sowas in der Hand, was glücklich macht. Oder was auch immer das bei euch ist. Wenn euch noch der letzte Schubs zur guten Laune fehlt, dann habe ich hier vielleicht eine gute Nachricht für euch dabei. Jeden Morgen ja an der Stelle. Und das ist eigentlich eine persönliche, aber vielleicht habt ihr ähnliche Stories erlebt. Die könnt ihr dann auch teilen, weil heute Morgen, ich fahre ja immer ein paar Stationen mit dem Bus. Ich sitze in meinem Bus, steige aus und eine andere Frau ist vorne beim Busfahrer ausgestiegen. Und dann hat der Busfahrer zu ihr gesagt, haben Sie noch einen wunderschönen Tag? Und hat sie so verabschiedet. Und das fand ich so großartig, weil der hat es auch so überhaupt nicht aufgesetzt gemacht, sondern super nett. Man hat auch gemerkt, wie die Frau einfach überrascht war, weil man das ja nicht so oft erlebt. Und vor allem könnt ihr noch bis Ende Mai, also nur noch ein paar Tage, abstimmen für euren Lieblingsbusfahrer, für eure Lieblingsbusfahrerin. Also vielleicht ist bei euch auf der Linie, egal in welcher Stadt, auch jemand, wo ihr sagt, boah, großartige Personen, die machen die Fahrten zur Arbeit oder sonst wohin immer nochmal ein bisschen besser. Dann stimmt mal ab für euren Lieblingsbusfahrer, Lieblingsbusfahrerin und erzählt vor allem eure Story. Teilt die mit uns oder fahrt ihr selber Bus und habt schon geile Sachen erlebt. Dann her damit. Alex Warren ist jetzt dabei bei Energy, immer die besten neuen Hits.

0: Hier ist Energy, guten Morgen. Und alle Boomer kriegen jetzt ein bisschen Gänsehaut.
1: Ich habe keine. Guten Morgen.
0: Ja, warte mal ab. Und zwar wird ja wieder das Boomer-Wort des Jahres 2026 gesucht. Mhm. Und ab sofort gibt es da die Möglichkeit, dass man abstimmen kann. Vorgeschlagen sind zum Beispiel so Sachen wie Reklame statt Werbung. Das ist so der Boomer-Klassiker.
1: Was? Das ist Boomer?
0: Ja, finde ich schon. Reklame?
1: Jase. Was?
0: Ich wusste, dass du solche Begriffe benutzt. Dann Hope. Der Wahl ist auch...
1: Ja, da bin ich ganz klar Team Timmy.
0: Ja.
1: Wir wollen niemanden beeinflussen, aber ich finde ChatGPT am besten.
0: Stimmt, ist auch dabei. Liebe ich. Und Sonnabend statt Samstag.
1: Ach so.
0: Sagst du das?
1: Nee.
0: Gott sei Dank. Nee. Weil ihr müsst wissen, Lauren ist wirklich so ein 80-Jähriger im Körper von einem 20-Jährigen.
1: Ja, das kann möglicherweise sein.
0: Hier ist Energy, man, die besten neuen Hits. Und wenn ihr abstimmen wollt, dann eine WhatsApp an uns. Ich schicke euch den Link.
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13: Mit einer Razzia in Hessen und NRW hat die Polizei einen mutmaßlichen Drogen- und Geldwäschering zerschlagen. Mehr als 400 Kräfte durchsuchten gestern rund 40 Objekte, 8 Verdächtige wurden festgenommen. Die Gruppe soll übers Darknet Drogen verkauft und Geld in Millionenhöhe über Nagelstudios, Restaurants und andere Betriebe gewaschen haben. Nach dem verpassten Zweitliga-Aufstieg baut Rot-Weiß Essen seinen Kader um. Jetzt wurden gleich 10 Spieler verabschiedet. Unter den Abgängen ist Eigengewächs Nils Kaiser, sein Vertrag läuft aus. Das gilt auch für Innenverteidiger Tobias Kraulich. Es enden auch mehrere Leihen, die Spieler gehen zumindest vorerst zurück zu ihren Vereinen.
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14: Im Studio Lisa Schwarzkopf. Die Lage im Nahen Osten bleibt angespannt. Die USA haben laut einem Regierungsvertreter wieder Ziele im Iran angegriffen. Unter anderem wurden demnach iranische Drohnen abgeschossen. Als Vergeltung hat der Iran laut Staatsfernsehen einen US-Stützpunkt in der Region angegriffen. Die Unterschiede zwischen Frauen und Männern in der Medizin mehr beachten, das fordert Gesundheitsministerin Wacken zum Tag der Frauengesundheit. Das Thema wurde zu lange ignoriert, so Wacken in den Funke-Zeitungen. Das ändere sich langsam, eine spürbare Veränderung werde aber noch dauern. Auf der Bahnstrecke zwischen Hamburg und Berlin läuft der Verkehr jetzt wieder normal. Die Deutsche Bahn hat die Stellwerksstörung bei Lüneburg eher beseitigt als gedacht. Die Probleme hatten seit gestern zu zahlreichen Ausfällen und Verspätungen geführt. Und zum Fußball. Crystal Palace hat das Conference League-Finale in Leipzig gewonnen. Die Londoner setzten sich mit 1:0 gegen Rayo Vallecano aus Spanien durch.
0: 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Ich liebe es, dass die Sonne so früh aufgeht. Gleichzeitig gehen mir aber manche Vögel so richtig auf den Sack. Ich habe kurz überlegt, ob ich es laut ausspreche, aber heute Morgen an meinem Fenster, ich habe eine Taube da sitzen, die mir da einen vorgurt. Ich raste aus. Aber trotzdem, ich lieb's. Momentan macht das Wetter einfach Spaß. Es wird so früh hell, wir haben so viel Sonnenschein. Heute 25 Grad, auch nicht ganz so brüllend heiß, aber morgen wieder 30 und dann vielleicht auch mal so ein Hitzegewitter.
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Guten Morgen. Gibt's da draußen eigentlich irgendjemanden, der heute arbeitet und Sicherheitsschuhe tragen muss? Weil das denke ich mir bei dem Wetter immer. Wenn es so heiß ist, Sicherheitsschuhe? Wie kommt ihr klar? Wie überlebt ihr die Woche bisher? Oder geht's voll klar? Könnt ihr mal Bescheid sagen? Trotzdem schönen Tag euch allen. Und Kaigo gibt's jetzt dazu. Dazu verdammt. Hier ist Energy, immer die besten neuen Hits.

0: Morgen. 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
0: Immer für euch mit am Start und heute Morgen wollen wir euch was Neues von Niall Horan vorstellen. Nächste Woche Freitag kommt sein neues Album raus, aber vorab gibt's einen Song, der sorgt schon für Herzschmerz. End of an Era heißt er nämlich und mit dem Hit will er auch nochmal Abschied nehmen von seinem ehemaligen Bandkollegen von Liam Payne, der ja 2024 verstorben ist. Und er sagt auch, er wollte den Song vorab vor dem neuen Album rausbringen, um dem ein bisschen Raum zu geben. Manche Songs brauchen einen Moment, bis sie wirklich sagen, was man eigentlich sagen will. Und der hier ist laut Niall Horan auch so einer. Und er hofft, dass er den Fans genauso viel bedeutet wie ihm. Ihr hört Niall Horan jetzt mit End of an Era bei Energy, immer die besten neuen Hits.

0: Guten Morgen, hier ist Energy. Es gab einen kleinen Fail angeblich bei GNTM, da ist ja heute großes Finale und angeblich weiß man schon, wer den Titel Germany's Next Topmodel bekommt, weil Menschen, die ein Zeitschriftenabo der Harper's Bazaar haben, die Zeitschriften vorab schon bekommen haben und da sind ja GewinnerInnen auf dem Cover drauf. Ich sag jetzt nichts, keine Sorge, kein Spoiler. ProSieben dagegen sagt, ja, es könnte natürlich auch eine Strategie sein. Es könnte natürlich auch sein, dass wir euch da auf eine falsche Fährte führen. Also, ich glaube, wir müssen uns trotzdem überraschen lassen, was so ein bisschen schade ist. Ich war früher voll der GNTM-Fan, aber die Staffel wirklich komplett einfach an mir vorbeigerauscht. Ich war auch heute so, als die Kollegen meinten, da ist Finale. Wie bitte? Irgendwie? Weiß nicht. Ich hatte viel zu tun. Ich musste off-campus schauen. 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
16: Mit einer Razzia in Hessen und NRW hat die Polizei einen mutmaßlichen Drogen- und Geldwäschering zerschlagen. Mehr als 400 Kräfte durchsuchten gestern rund 40 Objekte. 8 Verdächtige wurden festgenommen. Die Gruppe soll übers Darknet Drogen verkauft und Geld in Millionenhöhe über Nagelstudios, Restaurants und andere Betriebe gewaschen haben. Nach dem verpassten Zweitliga-Aufstieg baut Rot-Weiß Essen seinen Kader um. Jetzt wurden gleich 10 Spieler verabschiedet. Unter den Abgängen ist Eigengewächs Nils Kaiser, sein Vertrag läuft aus. Das gilt auch für Innenverteidiger Tobias Kraulich. Es enden auch mehrere Leihen, die Spieler gehen zumindest vorerst zurück zu ihren Vereinen.
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0: Ich bin mit Sonnenschein wirklich, ich bin ganz früh am Morgen schon mit Sonnenbrille im Haar und teilweise sogar auf der Nase zur Arbeit. Und ihr macht es hoffentlich genauso, dann ist die Laune gleich viel besser. Es wird nicht ganz so heiß, kann man auch mal ein bisschen durchatmen. 25 Grad, maximal 30 Grad kommen dann morgen wieder. Kann auch sein, dass da Gewitter dabei sind. Aber wenn ihr sagt, selbst bei so einem Gewitter, ich will dieses Sommerfeeling nicht verlieren. 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

0: Guten Morgen, Energy hier und NRW sucht nach einem Schlüssel.
1: Darüber spricht NRW heute.
0: Da hat wohl mal wieder ein Gefängnis in Nordrhein-Westfalen einen Schlüssel verloren, auch noch einen Generalschlüssel. Also das Ganze hatte ja angefangen, dass es wohl einen mutmaßlichen Diebstahl von zwei elektronischen Generalschlüsseln in der JVA Euskirchen gegeben hat. Hat für Aufsehen gesorgt. Justizminister hat gesagt, okay, große Schlüsselzählung in jedem Gefängnis in Nordrhein-Westfalen und das Ergebnis, es fehlt wieder ein Generalschlüssel. Da ist man jetzt auf der Suche, man weiß nicht, in welchem Gefängnis in Nordrhein-Westfalen, aber ich glaube, da sind gerade ein paar Menschen richtig panisch und drehen wirklich den kompletten Knast auf links, um diesen Schlüssel wiederzufinden. Hier ist Energy, gleich der Start in die 10 Hits am Stück.
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1: Dann geht's in diesen Donnerstagvormittag. Hello, hello, ich bin's, Felina. Ich übernehme hier und mache natürlich die 10 jetzt am Stück richtig schön laut für uns. Gleich mit der aktuellen Single von Topic und Becky G in so guten 10 Minuten. Und jetzt richtig gemütlich, Olivia Dean.
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Erlingen trifft Los Angeles. Das passiert in dem aktuellen Hit von Energy Star Topic. Der wurde nämlich geboren in Solingen und hat sich aber einfach Becky G mit rangeholt. Die kommt aus Los Angeles, hat eigentlich sogar mexikanische Wurzeln. Also deswegen auch der Titel Sorry Papi. Jetzt für euch bei Energy über die besten neuen Hits.

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12: Stellt euch
4: euch mal vor, ihr werdet kurz vor eurer Trauung sitzen gelassen.
18: Allein auf Hochzeitsreise.
20: Hochzeitsreise, Urlaub, nennen Sie es, wie Sie wollen.
4: Der Energy-Movie-Tipp diesmal mit Romantik und Chaos. Es geht um Solomio und darin spielt Kevin James den liebenswerten Matt, der jahrelang für seine Traumhochzeit in Italien gespart hat. Kurz vor der Trauung lässt ihn seine Verlobte aber sitzen. Die Flitterwochen sind allerdings schon bezahlt, also tritt Matt die Reise kurzerhand alleine an.
21: Haben Sie das Honeymoon-Paket gebucht?
18: Ja.
21: Gehören dazu nicht zwei?
18: Das ist was Persönliches.
21: Oh. Sie ist nicht aufgetaucht.
4: Zwischen wunderschönen Landschaften, spontanen Begegnungen und jeder Menge Selbstzweifel versucht Matt dort wieder zu sich selbst zu finden. Dabei lernt er Gia kennen, eine lebensfrohe Italienerin, die ihm zeigt, dass das Leben manchmal ganz andere Pläne hat.
21: Matti, du musst akzeptieren, dass Heather nicht zurückkommt.
22: Du musst es versuchen und habe keine Angst.
4: Solomio ist eine Mischung aus Herzschmerz und Humor und erzählt davon, dass Neuanfänge oft genau dann passieren, wenn man am wenigsten damit rechnet.
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24: In Düsseldorf ist am Abend eine Artilleriegranate aus dem Zweiten Weltkrieg kontrolliert gesprengt worden. Das 2 Zentner schwere Geschoss war bei Sondierungsarbeiten in Düsseldorf-Oberbilk entdeckt worden. Etwa 1200 Menschen mussten während der Sprengung ihre Häuser und Wohnungen verlassen. Auch 2 Buslinien konnten nicht fahren. Beschäftigte in NRW haben im Schnitt mehr Geld zur Verfügung. Laut Statistischem Landesamt sind die Bruttoverdienste im ersten Quartal im Jahresvergleich um über 5% gestiegen. Damit lagen die Zuwächse deutlich über der Inflation von 2,1%.
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25: Im Studio Lisa Schwarzkopf. Die USA haben offenbar wieder Ziele im Iran angegriffen. Unter anderem sollen sie iranische Drohnen abgeschossen haben. US-Präsident Trump hatte sich zuvor unzufrieden mit den Verhandlungen über ein Kriegsende gezeigt. Als Vergeltung hat Teheran einen US-Stützpunkt in der Region attackiert. Die Lufthansa blickt optimistisch auf den Sommer. Es gibt genug Treibstoff, deshalb drohen auch keine Flugausfälle. Das hat das Unternehmen betont. Die Straße von Hormuz ist zwar weiter blockiert, allerdings würden jetzt verstärkt Kerosinlieferungen aus anderen Ländern kommen. Im Prozess um den geplanten Anschlag auf ein Taylor Swift-Konzert in Wien wird heute das Urteil erwartet. Der 21-jährige Angeklagte hat sich schuldig bekannt. Er war vor knapp 2 Jahren nach einem Tipp aus den USA festgenommen worden. 3 Konzerte wurden damals abgesagt. YouTube verschärft seine Spielregeln für KI. Videos, die mit künstlicher Intelligenz gemacht wurden, sollen künftig automatisch als solche gekennzeichnet werden. Die Plattform will sich nicht mehr nur darauf verlassen, dass die Ersteller das von selbst angeben.
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so nicht auf dem Zettel hatte, wie gerade zum Beispiel die Psychedelic Pop Band Tame Impala zusammen mit K-Pop-Star Jenny. Ja, lieben wir ja doll, was bei sowas immer rauskommt, ihr habt Energy. Und da geht's jetzt weiter für euch mit noch so einer Kombination aus zwei 90er Girlbands. Und zwar einmal haben wir hier die Spice Girls, davon nehmen wir uns nur die Melanie C raus, schlups, und dann von TLC Left Eye. Und die beiden zusammen haben ja mal einen Hit gemacht. Never Be The Same Again, hören wir jetzt bei Energy. Come on.

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1: Donnerstagvormittag, wir haben es 11 Uhr und die 10 jetzt am Stück sind an bei euch. Schön, dass ihr mit dabei seid. Hello, hello, ich bin's, Felina. Wir machen hier gleich weiter mit der aktuellen Single von Palm Monkey in so guten 10 Minuten. Krasser viraler Hit gerade. Und jetzt gehen wir schwimmen. BTS mit Swim.
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geht's mit richtig heftigen Sommer-Vibes. Die bringen uns Palm Monkey Rusty und The Palm Tree Boy. Haben eine Single rausgebracht namens Aguasi. Und ich habe wirklich mich in jedes Reddit-Forum und in jeden TikTok-Kommentar reingelesen. Es gibt nicht so richtig eine Übersetzung von diesem Wort. Wir wissen nicht, was das heißt. Falls ihr das wisst, was das bedeutet, weil das in eurer Muttersprache nämlich etwas bedeutet, sagt mir gerne Bescheid, schickt mir eine WhatsApp. Ich möchte es sehr, sehr gerne wissen, aber der Song, der ist geil, das weiß ich jetzt schon. Gibt's jetzt für euch bei Energy immer die besten neuen Hits.

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1: Ihr könnt entscheiden, was ist das Boomer-Wort des Jahres? Gibt ja so einen Influencer, der da immer so ein Voting online stellt. Und das ist jetzt wieder da. Ihr könnt abstimmen. Juno, Juli, da kommt bei mir gleich die Gänsehaut. Oder was auch dabei ist, Reklame statt Werbung.
2: Was? Das ist Boomer?
1: Ja, finde ich schon. Reklame?
2: Ja, Sinn. Was?
1: Ich wusste, dass du solche Begriffe benutzt. Dann Hope der Wahl ist auch.
2: Ja, da bin ich ganz klar Team Timmy.
1: Ja. Und Sonnabend statt Samstag.
2: So.
1: Sagst du das?
2: Nee.
1: Gott sei Dank. Nee. Weil ihr müsst wissen, Lauren ist wirklich so ein 80-Jähriger im Körper von einem 20-Jährigen.
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15: Mit einer Razzia in Hessen und NRW hat die Polizei einen mutmaßlichen Drogen- und Geldwäschering zerschlagen. Mehr als 400 Kräfte durchsuchten gestern rund 40 Objekte. 8 Verdächtige wurden festgenommen. Die Gruppe soll übers Darknet Drogen verkauft und Geld in Millionenhöhe über Nagelstudios, Restaurants und andere Betriebe gewaschen haben. Das Physikalische Institut an der Uni Bonn kann saniert und modernisiert werden. Das Land hat dafür eine Finanzierung von mehr als 110 Millionen Euro zugesagt. Mit dem Geld soll ein modernes Labor- und Werkstattgebäude entstehen. Die Physiker in Bonn forschen etwa im Bereich Quantentechnologie und Astrophysik.
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16: Im Studio Lisa Schwarzkopf. Der Tankrabatt läuft wohl wie geplant Ende Juni aus. Bundesverkehrsminister Schnieder hat die Hoffnung auf eine Verlängerung jetzt gedämpft. Er sagte dem Handelsblatt, der Staat komme irgendwann an die Grenze seiner Möglichkeiten. Die Lage im Nahen Osten bleibt angespannt. Die USA haben laut einem Regierungsvertreter wieder Ziele im Iran angegriffen. Unter anderem wurden demnach iranische Drohnen abgeschossen. Als Vergeltung hat der Iran laut Staatsfernsehen einen US-Stützpunkt in der Region angegriffen. Das freiwillige soziale Jahr soll attraktiver werden. Das Rote Kreuz fordert deswegen mehr Geld für die jungen Helfer. DRK-Chef Gröhe fordert im Redaktionsnetzwerk Deutschland, dass das Taschengeld von aktuell 400 auf rund 1.000 Euro im Monat steigen soll. Sonst könnten sich viele das FSJ nicht leisten. Dem Ebola-Patienten in der Berliner Charité geht es besser. Die Laborwerte des US-Amerikaners sind fast wieder normal, heißt es von der Klinik. Der Mann arbeitet als Arzt und hatte sich in der Demokratischen Republik Kongo mit dem gefährlichen Virus infiziert.
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0: Das ist ein Crossover. Hatte ich für mich 2026 gar nicht auf dem Zettel. Und ehrlich gesagt, muss ich auch nicht. Ihr hört Energy und die besten neuen Hits. Mit mir, Felina, mit Jakob von Hallo. Energy am Morgen. Und es geht um die Kaulitz-Brüder und Angela Merkel.
1: Ja, die hatten irgendwie letzte Woche so ein bisschen Beef, ohne dass sie zusammengesessen haben. Weil Angela Merkel hat nämlich gesagt, sie hat immer mal wieder eine Einladung bekommen von unseren Energy-Stars, den Kaulitz-Brüdern, für ihren Podcast.
0: Aha.
1: Hat sie aber immer abgelehnt. Und wird sie auch die nächsten Jahre weiter ablehnen. Ich weiß nicht, was sie gegen sie hat. So, jetzt haben die beiden in ihrem Podcast natürlich darauf reagiert und haben gemeint, boah, also das war irgendwie ja ein totaler Downer für sie. Das hat sie voll gekränkt. Ja, sind sie gar nicht mit klar gekommen. Und vielleicht ist jetzt ein bisschen Rache auch geplant.
2: Oh, wir hatten sie fest auf der Liste für Wetten, dass wir müssen jetzt schauen. Können ja schauen, wie sie in anderen Interviews sich noch verhält.
3: Ja, ja. Aber ich glaube, ich sehe sie ähnlich wie du. Ich glaube, es war so eine freche, kecke Antwort. Mhm. Darunter verbuche ich sie jetzt auch einfach mal.
1: Ja, weil die beiden, die machen ja Wetten, dass.
0: Ja.
1: Anfang Dezember und mal gucken, ob sie dann jetzt dabei sein wird, die Angie, oder nicht. Ja, Karten gibt es noch keine, ich habe schon nachgeguckt, aber bald soll es geben.
0: Also wir sind hier auf jeden Fall aufgeregt und sobald wir mehr wissen, melden wir uns sofort hier rein.
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15 haben die beiden Jungs sich hier kennengelernt, Emil und Pierre von Two Colors. Und ausgerechnet in 2020 ging es dann los. Da kam auf einmal der Erfolg, als wirklich alles dicht war, nichts machbar. Wir konnten in keinen Club reingehen und trotzdem ist ihre Clubmucke richtig abgegangen. Mad World, aktuelle Single, hören wir uns jetzt an. Hier bei Energy über die besten neuen Hits. 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
1: Donnerstagmittag, 12 Uhr. Hello, hello. Schön, dass ihr da seid. Wir machen hier weiter in den 10 Hits am Stück. Gleich mit Norma Jean Martini und jetzt einer Band, die einfach knallhart gestern in meiner allerersten Pole Dance Klasse lief. Da habe ich nie mit gerechnet. Hier sind Glock Glock für euch und ich bin's, Fenina. Hi.
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fast wieder geschafft, kurze Arbeitswoche und trotzdem seid ihr schon so richtig so, ich kann nicht mehr. Dann habe ich jetzt hier was für euch von Norma Jean Martini, die selber sagt, ja, wenn sie mal einen schweren Tag hat, ja, irgendwie traurige Stimmung und sie kommt da überhaupt nicht mehr raus, dann gibt es nur eine Sache, die hilft, und zwar Musik machen. Und tatsächlich finde ich, ist es super schwierig, doll traurig zu sein, wenn man einen fröhlichen Song gerade singt. Also singt vielleicht hier gerne mit. Aktueller Hit von Norma Jean Martini, Encore bei Energy, über die besten neuen Hits. Ah.

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17: In Düsseldorf ist am Abend eine Artilleriegranate aus dem Zweiten Weltkrieg kontrolliert gesprengt worden. Das 2 Zentner schwere Geschoss war bei Sondierungsarbeiten in Düsseldorf-Oberbilk entdeckt worden. Etwa 1200 Menschen mussten während der Sprengung ihre Häuser und Wohnungen verlassen. Auch 2 Buslinien konnten nicht fahren. Beschäftigte in NRW haben im Schnitt mehr Geld zur Verfügung. Laut Statistischem Landesamt sind die Bruttoverdienste im ersten Quartal im Jahresvergleich um über 5% gestiegen. Damit lagen die Zuwächse deutlich über der Inflation von 2,1%.
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18: Im Studio Lisa Schwarzkopf. Mit dem Tankrabatt ist wohl wie geplant Ende Juni Schluss. Bundesverkehrsminister Schnieder dämpft im Handelsblatt jetzt die Erwartungen, dass die Steuersenkung verlängert wird. Immerhin, einen Mangel an Sprit oder auch Kerosin sieht der Minister nicht. In Deutschland bekommen immer mehr Menschen die Diagnose Hautkrebs. Über 120.000 wurden 2024 deswegen im Krankenhaus behandelt. Das waren fast doppelt so viele wie noch 2004. Besonders beim hellen Hautkrebs sind die Fälle stark gestiegen. Auf Zypern geht's heute um mögliche Verhandlungen mit Russland. Die EU-Außenminister kommen auf der Insel zusammen. Bei dem Treffen wollen sie darüber sprechen, wie sich Europa an Gesprächen über einen Waffenstillstand im Ukraine-Krieg beteiligen kann. Die weltbekannte Holocaust-Gedenkstätte Yad Vashem kommt nach Deutschland. In München entsteht ihr erstes Bildungszentrum außerhalb Israels. Eine kleinere Außenstelle ist in Leipzig geplant. Bundesbildungsministerin Prien sieht als Ziel, die Erinnerungsarbeit und den Kampf gegen Antisemitismus zu stärken.
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Lady Gaga und Doechii geht's jetzt weiter zur nächsten Queen im Pop-Business. Einfach Rita Ora jetzt für euch bei Energy mit ihrer Single Your Song. Und diesen Song hat tatsächlich Ed Sheeran für sie mitgeschrieben. Und wenn ihr ganz genau hinhört im Refrain, singt er auch ein bisschen mit, so die Background-Vocals. Jetzt für euch Your Song von Rita Ora bei Energy.

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1: Was ein fantastischer Donnerstagmittag. Wir haben es 13 Uhr. Also für mich gilt das, weil ihr mit dabei seid. Das freut mich immer am allermeisten. Und für euch gilt das vielleicht wegen der 10 in so einem Stück. Die laufen hier ja gerade. Und da habe ich gleich für euch die aktuelle Single von Alle Farben und jetzt Ohrwurm von Juste, Jackstyle und Jo.
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treffen sich ein Konditor und ein Fußballer und machen einen Song. Ganz genau. Ihr hört Energy, immer die besten neuen Hits. Ja, der Star-DJ Alle Farben ist ja tatsächlich Konditor. Das wäre sozusagen seine Alternative zum Musikbusiness gewesen. Und René Miller wiederum, der hat mal eine Fußballkarriere angestrebt, hat sogar beim SV Böblingen in der dritten Liga gespielt, aber jetzt musikalisch eben doch auch recht erfolgreich für euch. Die gemeinsame Single Buddy Talk bei Energy, immer die besten.

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22: Mit einer Razzia in Hessen und NRW hat die Polizei einen mutmaßlichen Drogen- und Geldwäschering zerschlagen. Mehr als 400 Kräfte durchsuchten gestern rund 40 Objekte, 8 Verdächtige wurden festgenommen. Die Gruppe soll übers Darknet Drogen verkauft und Geld in Millionenhöhe über Nagelstudios, Restaurants und andere Betriebe gewaschen haben. Das Physikalische Institut an der Uni Bonn kann saniert und modernisiert werden. Das Land hat dafür eine Finanzierung von mehr als 110 Millionen Euro zugesagt. Mit dem Geld soll ein modernes Labor- und Werkstattgebäude entstehen. Die Physiker in Bonn forschen etwa im Bereich Quantentechnologie und Astrophysik.
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23: Im Studio Lisa Schwarzkopf. Der Tankrabatt läuft wohl wie geplant Ende Juni aus. Bundesverkehrsminister Schnieder hat die Hoffnung auf eine Verlängerung jetzt gedämpft. Er sagte dem Handelsblatt, der Staat komme irgendwann an die Grenze seiner Möglichkeiten. Die USA haben offenbar wieder Ziele im Iran angegriffen. Unter anderem sollen sie iranische Drohnen abgeschossen haben. US-Präsident Trump hatte sich zuvor unzufrieden mit den Verhandlungen über ein Kriegsende gezeigt. Als Vergeltung hat Teheran einen US-Stützpunkt in der Region attackiert. 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Bei einer Bitkom-Umfrage haben das fast 2/3 gesagt. 9 von 10 sind schon auf Fake News gestoßen. Von Bitkom heißt es, Desinformationen schaden unserer Demokratie. Auf der Bahnstrecke zwischen Hamburg und Berlin läuft der Verkehr jetzt wieder normal. Die Deutsche Bahn hat die Stellwerksstörung bei Lüneburg eher beseitigt als gedacht. Die Probleme hatten seit gestern zu zahlreichen Ausfällen und Verspätungen geführt.
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0: Frage fürs erste Date. Wärt ihr ein Möbelstück, welches denn dann? Das ist gerade so eine Challenge, die wir uns hier bei Energy selber gestellt haben. Und Kollegin Vivi?
1: Wär ich ein Möbelstück?
2: Dann wäre ich eine Lampe, aber nicht aus den 70ern, sondern so eine Aura-Lampe. Checkt ihr? Die machen so ganz tolles atmosphärisches Licht und ich sorge ja auch immer für eine gute Atmosphäre. Passt doch hervorragend.
0: Süß. Oder auch Annika?
1: Wär ich ein Möbelstück?
3: Dann wäre ich ein Stuhl, und zwar genau der Stuhl in eurem Zimmer, auf dem immer so ein bisschen Kleidung liegt oder auch mal eine Brotdose vom Tag davor, vielleicht ein Buch. So ein bisschen Chaos ist immer irgendwie da, hat aber alles seinen Zweck. Und wenn Besuch kommt, kann man einfach eine Jacke drüber hängen und keiner sieht das Chaos mehr.
0: Süß, finde ich richtig niedlich. Überlegt's mal für euch und vielleicht gibt's ja auch Inspiration bei euch zu Hause. Was muss denn da gerade schöner gemacht werden?
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0: Ihr kauft, wir zahlen und wenn das so eine Aura-Lampe ist, von mir aus, oder halt ein neuer Stuhl oder vielleicht ein Schrank, damit die Klamotten dann vielleicht nicht immer auf dem Stuhl rumliegen. Klar, sagt uns, was ihr braucht, als was ihr euch identifiziert, von mir aus auch, alles über energy.de und wir zahlen. Dann achtet ihr bitte schön auf euren Namen im Programm und zwar Montagmorgen um 8 Uhr. Innerhalb von 10 Minuten zurückrufen, dann zahlen wir für euch. Außerdem gibt's on top einfach noch einen 100€ Fairness-Bonus. Den könnt ihr verteilen an Leute, die es absolut verdienen. Das können eure Nachbarn sein, die beste Freundin oder die Mutti, je nachdem, ne? Also, schön mitmachen beim Energy Wunschwohn, präsentiert von ImmoScout24. Und wo geht das denn ganz genau? Na, auf energy.de.
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jetzt mit Christus Serendi hier bei LRG mal die besten neuen Hits. Der hat ja auch als Straßenmusiker angefangen, macht das auch immer noch manchmal, unter anderem in der U-Bahn. Nur dafür hat er neulich Ärger bekommen, das darf er nämlich nicht einfach so, dass richtig der U-Bahn-Fahrer gekommen und so, nein, wir dürfen sie hier nicht. Schade, weil es klang sehr, sehr gut. Seine aktuelle Single Good Old Days, versprochen, lassen wir hier durchlaufen, egal wie viele U-Bahn-Fahrer zu uns ins Studio gerammt kommen. Der Knopf bleibt an, jetzt für euch bei LRG mal die besten.

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1: Es ist auch schon wieder 14 Uhr auf dem Donnerstagnachmittag. Gut, dass ihr da seid. Ich bin's, Felina. Hello, hello. Eure 10 Hits am Stück, die gehen ja auch sofort weiter. Gleich mit der aktuellen Single von Fastboy. Und jetzt gibt's Taylor Swift.

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Rein mit euch in die Energy App, sagt kurz Bescheid, dass ihr mit dabei sein wollt dieses Jahr und hier sind die Jungs jetzt für euch. Fastboy, Beautiful Life.

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5: Nach dem Fund eines Schwerverletzten in Bonn ermittelt die Polizei wegen eines Gewaltverbrechens. Der Mann war in der Nacht mit einer Kopfverletzung entdeckt worden und zunächst nicht ansprechbar. Er kam ins Krankenhaus. Die Beamten sicherten Spuren und suchen jetzt Zeugen. An der Uni Paderborn kann ein ganz modernes Hochleistungsrechenzentrum kommen. Das Land hat dafür eine Finanzierung über mehr als 36 Millionen Euro zugesagt. Mit dem Geld soll das bestehende nationale Hochleistungsrechenzentrum erweitert werden. Dort können die Forscher dann etwa KI weiterentwickeln.
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3: Im Studio Gisa Weber. Viele haben im Sommer mit extremer Hitze zu kämpfen. Und das kann auch Folgen für die deutsche Wirtschaft haben. Das zeigt die Studie eines Kreditversicherers. Schon ab 30 Grad sackt die Produktivität ab. Außerdem steigen die Energiekosten, weil mehr gekühlt wird. Bis 2030 drohen Milliardenverluste. Der Tankrabatt läuft wohl wie geplant Ende Juni aus. Bundesverkehrsminister Schnieder hat die Hoffnung auf eine Verlängerung jetzt gedämpft. Er sagte dem Handelsblatt, der Staat komme irgendwann an die Grenzen seiner Möglichkeiten. Engpässe beim Tanken oder Probleme im Sommerreiseverkehr erwartet Schnieder aber nicht. Die EU-Kommission verhängt eine Riesenstrafe gegen Temu. Der Billig-Online-Händler muss 200 Millionen Euro zahlen. Es geht darum, dass Temu nicht genug gegen unsichere und gesundheitsgefährdende Produkte auf seiner Plattform tut, so die Kommission. Temu kann vor Gericht gegen die Strafe vorgehen. Kurz vor dem Start der Fußball-WM wollen sich immer mehr US-Bundesstaaten die FIFA vorknöpfen. Es geht um hohe Preise und die Ticketvergabe. Unter anderem New York und New Jersey ermitteln. Fans sollen über ihre Sitzplätze getäuscht worden sein und mussten demnach so für schlechtere Plätze tief in die Tasche greifen.
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0: so Comfort-Serien, sowas wie Friends oder Gilmore Girls. Bei mir ist es auf jeden Fall Scrubs und Malcolm mittendrin. Aber auch King of Queens, zum Beispiel für meinen Freund, die absolute Abspannserie. Die hatte schon 3 Milliarden Mal durchgeguckt und es läuft trotzdem noch gefühlt jeden Abend bei uns. Und genau davon gibt es jetzt ein Update im
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2: Hallo zusammen, der King of Queens ist zurück. Kevin James kennt man eigentlich eher aus chaotischen Komödien. Jetzt sieht man ihn in Solo Mio, aber von einer anderen Seite im Kino. Diesmal wird's nämlich etwas tragischer, aber natürlich trotzdem mit der passenden Note an Humor. In Solo Mio spielt Kevin James einen Mann, der bei seiner Hochzeit in Italien am Altar sitzen gelassen wird, plötzlich komplett neu anfangen muss und beschließt, seine Hochzeitsreise alleine anzutreten. Dabei merkt er aber, dass Alleinsein deutlich komplizierter ist als gedacht. Der Film kombiniert klassischen Kevin-James-Humor mit einer etwas ruhigeren Geschichte über Neuanfänge, die wirklich große Liebe und die Frage, wie man eigentlich wieder zu sich selbst findet. Solo Mio ist keine reine Klamauk-Komödie, sondern eine sympathische Mischung aus Humor und Herz und genau das macht den Film überraschend charmant und zu meiner Empfehlung für diese Woche.
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0: Danke dir, Paul.
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Heute geht's hier für euch mit einem Energy Star, der einen sehr, sehr amüsanten Rekord hält. Und zwar eingetragen im Dezember 2007 bei Guinness World Records, also wirklich richtig offiziell gemacht, ist er die Nummer eins der Menschen, die am meisten Klingeltöne verkauft haben als Künstler. Und zwar 11 Millionen verkaufte Klingeltöne. Ist das witzig? Jetzt für euch Aiken mit Lonely by Energy. Lonely.

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1: Es ist Donnerstagnachmittag, ab jetzt übernehme ich das Ruder, Vivi hier für euch und gleich habe ich gute Musik dabei. Von Glockenbach und Sam Harper, Lost, hört ihr in 10 Minütchen, jetzt geht's weiter mit Kygo.

Es gibt Musikerinnen und Musiker, die wollen gleichzeitig berühmt werden. Dann gibt es aber auch welche, die wollen einfach nur ihre Kunst machen. Aber dieses Berühmtsein, das finden die ganz schrecklich. Bei Glockenbach ist es zum Beispiel so. Da weiß man ja überhaupt nicht, wie die Jungs aussehen. Könnten auch immer verschiedene sein tatsächlich. Who knows? Jetzt hört ihr sie hier mit ihrem neuesten Track Lost. Immer die besten neuen Hits auf Energy.

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13: Die NRW-Wirtschaft wird dieses Jahr wohl nur minimal wachsen. Das RWI-Leibniz-Institut erwartet in seinem NRW-Konjunkturbericht für das laufende Jahr ein Wachstum von 0,5%. Nächstes Jahr soll es ein Plus von 0,8% geben und dann auch wieder einen etwas entspannteren Arbeitsmarkt. Der Luftverkehr in NRW erholt sich. Im ersten Quartal des Jahres sind laut Statistischem Landesamt rund 3,3 Millionen Passagiere von den 6 Hauptverkehrsflughäfen in NRW losgeflogen. Das waren im Jahresvergleich knapp 6% mehr, allerdings immer noch fast 20% weniger als im gleichen Zeitraum im Vor-Corona-Jahr 2019.
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14: Im Studio Gisa Weber. Gefährliche Ladegeräte oder unsicheres Kinderspielzeug. Die EU findet, dass Temu zu wenig gegen illegale Produkte auf seiner Plattform tut. Jetzt hat die Kommission deswegen eine 200 Millionen Euro Strafe gegen den chinesischen Online-Riesen verhängt. Temu spricht von einer unverhältnismäßigen Strafe. Mit dem Tankrabatt ist wohl wie geplant Ende Juni Schluss. Bundesverkehrsminister Schnieder dämpfte im Handelsblatt jetzt die Erwartungen, dass die Steuersenkung verlängert wird. Immerhin, einen Mangel an Sprit oder auch Kerosin sieht der Minister nicht. Der Sommerreiseverkehr ist aus seiner Sicht nicht in Gefahr. Für die deutsche Wirtschaft wird extreme Hitze zu einem immer größeren Problem. Der Kreditversicherer Allianz Trade warnt vor Verlusten von knapp 113 Milliarden Euro in den nächsten Jahren. Wenn es sehr heiß ist, nimmt die Produktivität ab. Außerdem sind die Energiekosten höher, weil mehr gekühlt wird. 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

0: Energies an, immer die besten neuen Hits mit mir, Vivi. Und diesen Song hier nehmen wir jetzt beim Wort.
1: Wäre ich ein Möbelstück, dann wäre ich eine Lampe aus den 70ern.
0: Wir haben uns nämlich alle mal Gedanken gemacht, welches Möbelstück wir denn wären hier in der Redaktion. Zum Beispiel, das hier wäre meine Kollegin Jade.
1: Wäre ich ein Möbelstück,
2: dann wäre ich ein goldener Bilderrahmen. Weil jedes Bild golden eingerahmt natürlich nochmal viel krasser wirkt und Dinge, die eigentlich nicht so spektakulär sind, als richtig krass zu verkaufen, das ist meine Stärke. Fake it till you make it ist so low-key mein Lebensmotto deswegen. Wäre ich so ein goldener, schöner Bilderrahmen, der alles zum Glänzen bringt.
0: Ja, meine Kollegin Felina, wer das hier?
1: Wäre ich ein Möbelstück?
3: Dann wäre ich eine Gefriertruhe. Mir ist nämlich meistens ziemlich dolle kalt. Man muss mich wirklich regelmäßig abtauen. Außerdem bin ich für die meisten Räume ein bisschen zu sperrig, aber ich bewahre sehr gerne eure Leichen für euch auf. Im Sinne von eure Geheimnisse. Oh mein Gott, keine echten Leichen.
0: Wirklich sehr kreativ. Leute, wenn ich ein Möbelstück wäre, dann habe ich mir überlegt, wäre ich so eine Aura-Lampe. Checkt ihr? 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
1: Sind wir in Spanien, sind wir in Deutschland? Das können wir wettertechnisch gar nicht mal sagen und musiktechnisch auch nicht, denn gleich gibt's hier für euch Topic zusammen mit Becky G und Sorry Papi. Jetzt geht's weiter mit Taylor Swift und ich bin's Vivi. Hi!
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Energies an, jetzt mit Topic und Becky G. Also eine wilde Kombi auf jeden Fall. Topic hier aus Solingen und Becky G kommt aus Los Angeles, hat aber mexikanische Eltern und dementsprechend viel Latino-Einfluss. Und den hört man aber sowas von in diesem Track. Sorry Papi, hört ihr auf Energy immer die besten neuen Hits.

0: 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Zuletzt hat Lucy mitgespielt, kommt aus Bochum, ist Schornsteinfegerin und ich habe die letzte Frage verkackt.
1: Jase, wo hat die Deutsche Telekom ihren Hauptsitz? Ist das in Hannover oder hier in Bonn?
0: In Hannover?
1: Nee, Bonn wär's gewesen. Und damit, Lucy, hast du Glück und hast gewonnen.
2: Du hast dumm.
1: Oh Gott. Du hast Glück, Jase ist dumm, wollte ich sagen.
0: Hör mal auf, hier die Hörer zu beleidigen.
2: Man muss aber Glück haben, ne?
0: So ist es, vor allem als Schornsteinfegerin. Das ist
2: ja
0: so geil.
2: Auf jeden Fall.
0: Was hörst du in deinem Job am meisten? Was ist so die meistgestellte Frage?
2: Ach, eigentlich, ob das immer noch stimmt, dass man Glück bringt, kann ich sagen, stimmt immer noch.
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15: Nach dem Fund eines Schwerverletzten in Bonn ermittelt die Polizei wegen eines Gewaltverbrechens. Der Mann war in der Nacht mit einer Kopfverletzung entdeckt worden und zunächst nicht ansprechbar. Er kam ins Krankenhaus. Die Beamten sicherten Spuren und suchen jetzt Zeugen. Die NRW-Wirtschaft wird dieses Jahr wohl nur minimal wachsen. Das RWI-Leibniz-Institut erwartet in seinem NRW-Konjunkturbericht für das laufende Jahr ein Wachstum von 0,5%. Nächstes Jahr soll es ein Plus von 0,8% geben und dann auch wieder einen etwas entspannteren Arbeitsmarkt.
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16: Im Studio Gisa Weber. Der Tankrabatt läuft wohl wie geplant Ende Juni aus. Bundesverkehrsminister Schnieder hat die Hoffnung auf eine Verlängerung jetzt gedämpft. Er sagte dem Handelsblatt, der Staat komme irgendwann an die Grenzen seiner Möglichkeiten. Engpässe beim Tanken oder Probleme im Sommerreiseverkehr erwartet Schnieder aber nicht. Viele haben im Sommer mit extremer Hitze zu kämpfen. Und das kann auch Folgen für die deutsche Wirtschaft haben. Das zeigt die Studie eines Kreditversicherers. Schon ab 30 Grad sackt die Produktivität ab. Außerdem steigen die Energiekosten, weil mehr gekühlt wird. Bis 2030 drohen Milliardenverluste. Gefährliche Ladegeräte oder unsicheres Kinderspielzeug. Die EU findet, dass Temu zu wenig gegen illegale Produkte auf seiner Plattform tut. Jetzt hat die Kommission deswegen eine 200 Millionen Euro Strafe gegen den chinesischen Online-Riesen verhängt. Temu spricht von einer unverhältnismäßigen Strafe. Im Ruhrgebiet sind die Affen los. Seit gestern ist eine Gruppe von Rhesusaffen auf der Flucht. Sie sind aus einer Auffangstation in Witten ausgebüxt. So wie es aussieht, hatten sie den Mörtel aus einer Backsteinmauer gekratzt und konnten so ausbrechen. Einsatzkräfte suchen jetzt nach den Affen.
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1: So Leute, in 10 Minuten kommt hier der Sommer aus dem Radio raus, direkt rein in eure Öhrchen. Ist mein Sommerhit des Jahres schon. Palm Monkey mit Afghazi. Hört ihr hier gleich. Jetzt geht's weiter mit Miles Smith und ich bin's, Vivi. Hallöchen.

Dieser Song hier ist eigentlich aus Spaß, einer Freude am Strand auf einer Party entstanden. Und ich finde, genau dieses Gefühl kommt auch komplett rüber. Palm Monkey Rassi und The Palm Tree Boy hört ihr jetzt hier mit Avgasi. Immer die besten neuen Hits auf Energy.

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14: 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Kurz vor der Trauung lässt ihn seine Verlobte aber sitzen. Die Flitterwochen sind allerdings schon bezahlt, also tritt Matt die Reise kurzerhand alleine an.
17: Haben Sie das Honeymoon-Paket gebucht?
18: Ja.
17: Gehören dazu nicht zwei?
18: Das ist was Persönliches.
17: Oh, sie ist nicht aufgetaucht.
14: Zwischen wunderschönen Landschaften, spontanen Begegnungen und jeder Menge Selbstzweifel versucht Matt dort wieder zu sich selbst zu finden. Dabei lernt er Gia kennen, eine lebensfrohe Italienerin, die ihm zeigt, dass das Leben manchmal ganz andere Pläne hat.
17: Matty, du musst akzeptieren, dass Heather nicht zurückkommt.
19: Du musst es versuchen und habe keine Angst.
14: Solomio ist eine Mischung aus Herzschmerz und Humor und erzählt davon, dass Neuanfänge oft genau dann passieren, wenn man am wenigsten damit rechnet.
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20: Mit den ersten richtig warmen Tagen hat es in NRW tragischerweise bereits mehrere tödliche Badeunfälle gegeben. In Paderborn ist ein 26 Jahre alter Nichtschwimmer in einem See untergegangen. Bei einer Suchaktion wurde er leblos aus dem Wasser gezogen. Er starb später im Krankenhaus. Auch in Herne und Sassenberg ertranken in den letzten Tagen bereits zwei Männer. Der Luftverkehr in NRW erholt sich. Im ersten Quartal des Jahres sind laut Statistischem Landesamt rund 3,3 Millionen Passagiere von den 6 Hauptverkehrsflughäfen in NRW losgeflogen. Das waren im Jahresvergleich knapp 6% mehr, allerdings immer noch fast 20% weniger als im gleichen Zeitraum im Vor-Corona-Jahr 2019.
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3: Im Studio Gisa Weber. Für die deutsche Wirtschaft wird extreme Hitze zu einem immer größeren Problem. Der Kreditversicherer Allianz Trade warnt vor Verlusten von knapp 113 Milliarden Euro in den nächsten Jahren. Wenn es sehr heiß ist, nimmt die Produktivität ab. Außerdem sind die Energiekosten höher, weil mehr gekühlt wird. Die EU-Kommission verhängt eine Riesenstrafe gegen Temu. Der Billig-Online-Händler muss 200 Millionen Euro zahlen. Es geht darum, dass Temu nicht genug gegen unsichere und gesundheitsgefährdende Produkte auf seiner Plattform tut, so die Kommission. Temu kann vor Gericht gegen die Strafe vorgehen. Mit dem Tankrabatt ist wohl wie geplant Ende Juni Schluss. Bundesverkehrsminister Schnieder dämpfte im Handelsblatt jetzt die Erwartungen, dass die Steuersenkung verlängert wird. Immerhin, einen Mangel an Sprit oder auch Kerosin sieht der Minister nicht. Der Sommerreiseverkehr ist aus seiner Sicht nicht in Gefahr. Die Unterschiede zwischen Frauen und Männern in der Medizin mehr beachten. Das fordert Gesundheitsministerin Warken zum Tag der Frauengesundheit. Das Thema wurde zu lange ignoriert, sagte sie den Funke-Zeitungen. Das ändere sich langsam. Eine spürbare Veränderung werde aber noch dauern.
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0: Sommer hat ihn und jeder Sommer braucht ihn auch auf eine Weise. Und zwar einen Sommerhit. Und welcher es für dieses Jahr werden könnte, das haben wir mal bei uns in der Energy-Redaktion überlegt. Und da sind uns zum Beispiel diese drei hier in den Kopf gekommen. Einmal Marc Eggers mit More Amour. Sehe ich auf Dorfpartys, sehe ich Boomer zu tanzen, Aperolchen schlürfen, warum denn nicht? Dann vielleicht für die etwas jüngere Generation Swim von BTS. Also logisch, weil es geht ja inhaltlich einfach auch schon ums Schwimmen. Und der hier ist mein absoluter persönlicher Favorit. Jamaican Bam Bam von Ujel. Oh, Leute. Leute, da sehe ich mich doch, aber meine Hüften schwingen diesen Sommer schön am Strand. Welcher ist es für euch? Ihr könnt gerne mal auf energy.de klicken, da haben wir alle nochmal aufgelistet. Und natürlich findet ihr alle auch in unserem Energy Summer Hits Stream bei uns in der App und natürlich auch auf energy.de. 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
1: Schön, dass ihr da seid, Vivi hier für euch, und gleich habe ich einen schönen neuen Song von Nico Santos am Start, und zwar Optimist. Jetzt geht's weiter mit Juste und Turn the Lights Off. Macht euch einen richtig schönen Feierabend.
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Energies an bei euch. Mit mir Vivi und ich bin auf jeden Fall vieles, aber keine Optimistin. Also ich ordne mich da als Realistin ein, wenn nicht sogar ein bisschen als Pessimistin. Wer aber auf jeden Fall ein Optimist ist und sogar einen Song danach benannt hat, ist Nico Santos. Ein Strahlemann, der sieht alles immer positiv. Da würde ich mir gerne mal eine Scheibe von abschneiden. Nico Santos mit Optimist. Hört ihr jetzt hier immer die besten neuen Hits auf Energies.

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14: Mit den ersten richtig warmen Tagen hat es in NRW tragischerweise bereits mehrere tödliche Badeunfälle gegeben. In Paderborn ist ein 26 Jahre alter Nichtschwimmer in einem See untergegangen. Bei einer Suchaktion wurde er leblos aus dem Wasser gezogen. Er starb später im Krankenhaus. Auch in Herne und Sassenberg ertranken in den letzten Tagen bereits 2 Männer. Die NRW-Wirtschaft wird dieses Jahr wohl nur minimal wachsen. Das RWI-Leibniz-Institut erwartet in seinem NRW-Konjunkturbericht für das laufende Jahr ein Wachstum von 0,5%. Nächstes Jahr soll es ein Plus von 0,8% geben und dann auch wieder einen etwas entspannteren Arbeitsmarkt.
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15: Im Studio Gisa Weber. Die EU-Kommission verhängt eine Riesenstrafe gegen Temu. Der Billig-Online-Händler muss 200 Millionen Euro zahlen. Es geht darum, dass Temu nicht genug gegen unsichere und gesundheitsgefährdende Produkte auf seiner Plattform tut, so die Kommission. Temu kann vor Gericht gegen die Strafe vorgehen. Der Tankrabatt läuft wohl wie geplant Ende Juni aus. Bundesverkehrsminister Schnieder hat die Hoffnung auf eine Verlängerung jetzt gedämpft. Er sagte dem Handelsblatt, der Staat komme irgendwann an die Grenzen seiner Möglichkeiten. Engpässe beim Tanken oder Probleme im Sommerreiseverkehr erwartet Schnieder aber nicht. Viele haben im Sommer mit extremer Hitze zu kämpfen. Und das kann auch Folgen für die deutsche Wirtschaft haben. Das zeigt die Studie eines Kreditversicherers. Schon ab 30 Grad sackt die Produktivität ab. Außerdem steigen die Energiekosten, weil mehr gekühlt wird. Bis 2030 drohen Milliardenverluste. Wer eine Pauschalreise bucht, bekommt jetzt mehr Rechte. Es sind neue EU-Regeln in Kraft getreten. Wer etwa einen Gutschein statt Geld zurückbekommen soll, muss ausdrücklich zustimmen. Die EU-Staaten haben gut 2 Jahre Zeit, die Regeln in nationales Recht umzusetzen.

0: Hallöchen, Vivi hier für euch, zusammen mit meinem Kollegen Armani.
1: Hola.
0: Energies an, immer die besten neuen Hits. Und Armani, du testest jetzt so ein bisschen mein Allgemeinwissen.
1: Ja,
0: zumindest geografisch, ja? Mhm. Wir spielen eine Runde Länderraten. Du hast ein paar Hints und am Ende muss ich sagen, welches Land du meinst.
1: Genau.
0: Let's go.
1: Dieses Land ist so klein, wenn du einmal falsch abbiegst, bist du schon wieder raus. 45 Minuten dauert eine Durchreise durch das komplette Land. Busfahren ist dort kostenlos, Zugfahren ist kostenlos.
0: Cool.
1: Einfach einsteigen und hoffen, dass du noch im Land bist. Die meisten Leute hier sprechen 3 Sprachen gleichzeitig. Und 47% aller Beschäftigten in diesem Land wohnen im Ausland. Wo sind wir?
0: Ich weiß es sofort,
1: okay.
0: Denke ich.
1: Ja.
0: Es ist Luxemburg.
1: Richtig.
0: Yes. Obwohl das Land so klein ist, hat es ordentlich was zu bieten.
1: Ganz
0: und zwar
1: genau.
0: Auch Festivals, ne?
1: Yes, und zwar diesen Sommer Francofolie.
0: Mhm. Wer ist da so? Wer tritt da so auf?
1: Genau, also dieses Jahr Macklemore.
0: Wow.
1: Dann Gims, Metre Gims und ganz viele weitere natürlich.
0: Toll.
1: Ganz
0: und das Gute ist, Leute, ihr kriegt eure Tickets dafür for free, ne? Im Energy Festival Sommer.
1: Exactement.
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1: Ganz simpel, einfach in die Energy App und da könnt ihr euch anmelden und dann geht's ab.
0: Perfekt, freuen wir uns. Vielen Dank, Armani.
1: Easy.
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1: Gleich geht's hier auf Energy um die Körpersprache. Body Talk von Alle Farben und Renee Miller hören wir nämlich in 10 Minütchen. Jetzt geht's weiter mit Taylor Swift und ich bin's, Vivi. Schönen Abend euch.

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5: Die NRW-Wirtschaft wird dieses Jahr wohl nur minimal wachsen. Das RWI-Leibniz-Institut erwartet in seinem NRW-Konjunkturbericht für das laufende Jahr ein Wachstum von 0,5%. Nächstes Jahr soll es ein Plus von 0,8% geben und dann auch wieder einen etwas entspannteren Arbeitsmarkt. An der Uni Paderborn kann ein modernes Hochleistungsrechenzentrum kommen. Das Land hat dafür eine Finanzierung über mehr als 36 Millionen Euro zugesagt. Mit dem Geld soll das bestehende nationale Hochleistungsrechenzentrum erweitert werden. Dort können die Forscher dann etwa KI weiterentwickeln.
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5: Im Studio Gisa Weber. Mit dem Tankrabatt ist wohl wie geplant Ende Juni Schluss. Bundesverkehrsminister Schnieder dämpfte im Handelsblatt jetzt die Erwartungen, dass die Steuersenkung verlängert wird. Immerhin, einen Mangel an Sprit oder auch Kerosin sieht der Minister nicht. Der Sommerreiseverkehr ist aus seiner Sicht nicht in Gefahr. Für die deutsche Wirtschaft wird extreme Hitze zu einem immer größeren Problem. Der Kreditversicherer Allianz Trade warnt vor Verlusten von knapp 113 Milliarden Euro in den nächsten Jahren. Wenn es sehr heiß ist, nimmt die Produktivität ab. Außerdem sind die Energiekosten höher, weil mehr gekühlt wird. Gefährliche Ladegeräte oder unsicheres Kinderspielzeug. Die EU findet, dass Temu zu wenig gegen illegale Produkte auf seiner Plattform tut. Jetzt hat die Kommission deswegen eine 200 Millionen Euro Strafe gegen den chinesischen Online-Riesen verhängt. Temu spricht von einer unverhältnismäßigen Strafe. Hitzedrama für Tennisstar Jannik Sinner bei den French Open. Der Weltranglistenerste ist schon in der zweiten Runde aus dem Turnier geflogen. Der Italiener konnte sich nach zunächst noch 2 gewonnenen Sätzen plötzlich kaum noch auf den Beinen halten und gab die Partie aus der Hand.
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1: Die allermeisten von uns werden Schauspieler Kevin James für immer hiermit verbinden.
2: My eyes are getting weary. 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
1: Absolute Kultserie, ne? King of Queens. Aber Leute, jetzt wird der King leider sitzen gelassen.
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1: Mein Kollege Paul ist Filmfan und Influencer. Und Paul, heute hast du uns einen neuen Film mit Kevin James mitgebracht. Den kennen wir, wie gesagt, als Doug von King of Queens. Sehr lustig, sehr chaotisch. Aber jetzt lernen wir ihn auch von einer ganz anderen Seite kennen. Was erwartet uns?
4: Ja, diesmal wird es tatsächlich etwas tragischer, aber natürlich trotzdem mit der passenden Note an Humor. In Solo Mio spielt Kevin James einen Mann, der bei seiner Hochzeit in Italien am Altar sitzen gelassen wird, plötzlich komplett neu anfangen muss und beschließt, seine Hochzeitsreise alleine anzutreten. Dabei merkt er aber, dass alleine sein deutlich komplizierter ist als gedacht. Der Film kombiniert, wie gesagt, klassischen Kevin James Humor mit einer etwas ruhigeren Geschichte über Neuanfänge, die wirklich große Liebe und die Frage, wie man eigentlich wieder zu sich selbst findet. Solo Mio ist keine reine Klamauk-Komödie, sondern eine sympathische Mischung aus Humor und Herz, und genau das macht den Film überraschend charmant und ist deswegen meine Empfehlung für diese Woche.
1: Ja, also wenn ihr Lust habt, Kevin James mal von einer ganz anderen Seite zu sehen, dann ab ins Kino mit euch. Danke dir, Paul.
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0: Julian.
1: Um 20 Uhr an diesem Donnerstag, an dem uns mein geschätzter Kollege / Influencer / bester Freund von Steven Gätjen, Paulo Muck, erzählen wird, ob sich der neue Film von Kevin James lohnt in den Kinos. Spoiler ja, warum, verrät er uns gleich. Für heute aber noch Olivia Dean mit immer den besten neuen Hits.

0: War das schön, ne? Nach der Schule nach Hause kommen, Schulranzen in die Ecke und dann ein bisschen King of Queens schauen. Jetzt wird der König so ein bisschen sitzen gelassen.
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0: Ja, Paul ist unser Kollege, Filmfan und Influencer. Und lieber Paul, du hast jetzt den neuen Film mit Kevin James dabei. Den kennen wir alle ja als Doug von King of Queens. Er ist lustig und chaotisch. Aber jetzt lernen wir auch noch eine andere Seite kennen. Was erwartet uns, Paul?
2: Ja, diesmal wird es tatsächlich etwas tragischer, aber natürlich trotzdem mit der passenden Note an Humor. In Solo Mio spielt Kevin James einen Mann, der bei seiner Hochzeit in Italien am Altar sitzen gelassen wird, plötzlich komplett neu anfangen muss und beschließt, seine Hochzeitsreise alleine anzutreten. Dabei merkt er aber, dass alleine sein deutlich komplizierter ist als gedacht. Der Film kombiniert, wie gesagt, klassischen Kevin James Humor mit einer etwas ruhigeren Geschichte über Neuanfänge, die wirklich große Liebe und die Frage, wie man eigentlich wieder zu sich selbst findet. Solo Mio ist keine reine Klamauk-Komödie, sondern eine sympathische Mischung aus Humor und Herz. Und genau das macht den Film überraschend charmant und ist deswegen meine Empfehlung für diese Woche.
0: Das klingt doch schön. Deshalb rein in die Kinos, der soll schön kühl und ein bisschen Kevin James schauen.

Lukas und Felix Hein haben wir jetzt hier bei Energy. Zwei Brüder aus Franken, die sich in Kindheitstagen schon geschworen haben, mal gemeinsam zu arbeiten und im besten Fall ihr Hobby zum Beruf zu machen. Das hat sich komplett ausgezahlt. Mittlerweile kennen wir sie besser unter Fastboy, leben auch in Berlin und sind so derartig erfolgreich. Beautiful Life, immer die besten neuen Hits.

0: Immer die besten neuen Hits hört euch hier bei Energy gleich. Taylor Swift für euch, außerdem Ray und Miles Smith macht den Anfang.
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0: immer die besten neuen Hits hier bei Energy. Gleich hören wir Two Colors. Außerdem Tiffany Harris und Topic macht den Anfang.
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Energy Sun bei euch an diesem Donnerstagabend. Ich bin Julian und jetzt die beiden Berliner Two Colors, die Gabe haben, in nur zwei Worten die Weltgeschicke aktuell in ihrem Musiktitel zusammenzufassen, nämlich Mad World. Two Colors, immer die besten neuen Hits. 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

um 21 Uhr an diesem Donnerstag, an dem ihr euch schon mal überlegen könnt, was ihr für eure eigenen vier Wände zu Hause braucht, das wir für euch übernehmen können. Das Energy Wunschwohnen, wie das funktioniert, das verrate ich euch gleich vor. Jetzt aber immer noch die besten neuen Hits mit niemand Geringeres als Kygo.

0: So, wir sind eventuell late to the party, wenn es um diesen Song geht. Aber trotzdem stellt der die richtigen Fragen.
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0: Das ist das Schöne, ne? Bei dieser Aktion. Man kann sich die Frage stellen, welches Möbelstück wär man denn? Keine Ahnung, ich glaube, ich wäre ein Tagebuch. So, ich erfreue mich gern anderer Worte und Geschichten, kann gut schweigen und beim schönen Umschlag kann ich auch gut aussehen. Aber man kann sich trotzdem alles kaufen. So, und wir übernehmen dann die Rechnung. Das ist das Energy Wunschwohnen. 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Macht jetzt mit auf energy.de und nochmal, es ist wirklich as that simple. 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

Da haben sich zwei gefunden, Ed Sheeran und Martin Garrix, beide dafür bekannt, dass sie ja gerne mal die Hand ausstrecken, um Feature-Partner einzuladen. Jetzt in diesem Falle, finde ich, sind sie eigentlich beide auf derselben Ebene. Ne? Martin Garrix, so der EDM-King, Ed Sheeran, Singer-Songwriting-King der letzten 10 Jahre. Deshalb umso schöner, dass sie gemeinsam Musik gemacht haben. Repeated heißt der Song, hören wir jetzt immer die besten neuen Hits. 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

0: immer die besten neuen Hits hier bei Energy. Gleich mit Leonie für euch, außerdem Yücel und Sombre macht den Anfang.
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0: So, in 2 Wochen geht's los und ob sie schon bereit für die Weltmeisterschaft ist, testen wir jetzt.
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0: Meine liebe Kollegin Mary, die Aussage, die ich heute für dich dabei habe, ist folgende. Das größte Stadion der Welt gibt es natürlich in den USA. Fakt oder Fake?
2: Ich würde sagen, das ist auf jeden Fall ein Fakt, denn Amerika steht für XXL, also warum nicht auch bei Fußballstadion?
0: So, das größte Stadion der Welt gibt es in den USA, ist aber leider ein
2: Fake.
0: Das wäre das Michigan Stadium, was du bestimmt in deinem Kopf hattest. Da passen 107.000 Menschen rein. Ist aber nur auf Platz 3. Noch größer ist es in China. Da ist, passen 120.000 rein. Und in Indien aber für Cricket. Also eine Sportart, die wir Europäer eigentlich gar nicht spielen. Zumindest nicht in Deutschland. Da passen 132.000 Menschen rein. Indien ist aber auch viel los. Ne? Da sind auch viele Menschen, die müssen auch ins Stadion rein. Bei uns in Deutschland übrigens, das größte Stadion steht wo, Mary? In? Richtig, Berlin. Da passen über 80.000 rein. Danke dir. Morgen gibt es eine neue Runde von Fakt oder Fake.

0: Immer die besten neuen Hits hat er hier bei Energy, gleich mit dem ganz neuen Song von Niall Horan. Außerdem Taylor Swift und Alex Warren macht den Anfang.
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Niall Horan hören wir jetzt hier bei Energy zum allerersten Mal hier bei mir in der Sendung mit seinem ganz neuen Song End of an Era. Das Ende einer Ära war ja auch bei One Direction mittlerweile natürlich längst etabliert. Und ist jetzt dann auch auf großer Tour, ist zum Beispiel am 8. Oktober in Berlin in der Uber Arena. Es gibt noch Tickets, sehr zu empfehlen. Hören wir jetzt immer die besten neuen Hits.

genießt, dass es noch nicht ganz dunkel ist, denn in 3 Wochen, in 2,5 Wochen, werden die Tage schon wieder kürzer. Das, was wir im Winter am meisten brauchen und uns am meisten danach sehnen, ist genau jetzt. So, gleich Clock Clock, Out of the Dark, immer die besten neuen Hits.

So, und jetzt tauchen wir ab mit guten Nachrichten. Und zwar aus den Weltmeeren. Energy ist an bei euch an diesem Donnerstagabend. Es gab im vergangenen Jahr 1121 Entdeckungen von Arten, von Meeresarten. Sowas wie Korallen, Krabben, Garnelen, Seeigeln und Anemonen. Tiere, die teilweise in 6500 Metern unter der Meeresoberfläche lebten. Und das besonders Faszinierende daran ist, dass vor der Küste Australiens auch der sogenannte Geisterhai entdeckt wurde. So, diese Art existiert wohl seit über 400 Millionen Jahren. So, da fühlt man sich als Mensch bei solchen Zahlen auch wieder ziemlich klein, finde ich. Es gibt auch, habt ihr vielleicht jetzt auf Social Media gesehen, auch so einen kleinen leuchtenden Mini-Oktopus mit so 30 kleinen Armen, aber nur knapp 3 Zentimeter lang und so ungefähr groß wie ein Golfball. Die Bilder gingen gerade wirklich total viral. Und das Schöne ist, dass die Forscher sagen, ey, das Allermeiste, ne, das Allermeiste Leben unter Wasser, das haben wir noch nicht mal im Entferntesten erforscht. Und das macht mir ein bisschen Angst, weil ich hasse es auch so im Meer alleine zu sein. Vor allem, wenn man mit dem Boot oder so rausfährt. Ich würde da nie reinspringen, weil ich so ganz viel Angst habe vor so einer Krake, wie wir sie von Flucht der Karibik kennen. Aber es ist auch faszinierend, dass wenn die dann in Marianengraben runtertauchen, jedes Mal wirklich neue Arten entdecken. So, man denkt, alles sei übererforscht, aber bei nichten. Finde ich schön.

Energies an bei euch. Donnerstagnacht, ich bin Julian. Freue mich sehr, dass ihr mit dabei seid. Hoffe, der Tag war ein erfolgreicher. Und wir lassen ihn jetzt schon ausklingen. Gleich mit Benson Boone. Den Anfang macht jetzt aber Topic. Gemeinsam mit Becky G. Sorry Papa. Und immer die besten neuen Hits. Oh.

0: Immer die besten neuen Hits hört ihr hier bei Energy. Gleich Harrison für euch, außerdem Loy und Dermot Kennedy macht den Anfang.
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0: So, und jetzt geht's um Wiedergutmachung.
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0: Immer die besten neuen Hits hier bei Energy. Gleich Christopher Randy für euch, außerdem Kamerad und Alex Warren macht den Anfang.
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Der letzte Donnerstag in diesem Mai, er ist ein warmer, er ist ein schöner, genießt jetzt diesen lauen Sommerabend. Es wird in 2,5 Wochen schon wieder so sein, dass die Tage kürzer sind. Und ich finde, das ist dieser Gedanke ist kaum auszuhalten. So, jetzt Christopher Randy mit Good Old Days und immer den besten.

um 23 Uhr an diesem Donnerstag. Lasst uns jetzt die letzte Stunde des Tages noch ganz entspannt gemeinsam ausklingen. Gleich mit Chasté für euch. Außerdem Tiffany Harris und BTS macht den Anfang mit immer den besten neuen Hits.

0: war das schön, ne? Nach der Schule nach Hause kommen, Schulranzen in die Ecke und dann ein bisschen King of Queens schauen. Jetzt wird der König so ein bisschen sitzen gelassen.
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0: Ja, Paul ist unser Kollege, Filmfan und Influencer. Und lieber Paul, du hast jetzt den neuen Film mit Kevin James dabei. Den kennen wir alle ja als Doug von King of Queens. Er ist lustig und chaotisch. Aber jetzt lernen wir auch noch eine andere Seite kennen. Was erwartet uns, Paul?
2: Ja, diesmal wird es tatsächlich etwas tragischer, aber natürlich trotzdem mit der passenden Note an Humor. In Solo Mio spielt Kevin James einen Mann, der bei seiner Hochzeit in Italien am Altar sitzen gelassen wird, plötzlich komplett neu anfangen muss und beschließt, seine Hochzeitsreise alleine anzutreten. Dabei merkt er aber, dass alleine sein deutlich komplizierter ist als gedacht. Der Film kombiniert, wie gesagt, klassischen Kevin James Humor mit einer etwas ruhigeren Geschichte über Neuanfänge, die wirklich große Liebe und die Frage, wie man eigentlich wieder zu sich selbst findet. Solo Mio ist keine reine Klamauk-Komödie, sondern eine sympathische Mischung aus Humor und Herz. Und genau das macht den Film überraschend charmant und ist deswegen meine Empfehlung für diese Woche.
0: Das klingt doch schön. Deshalb rein in die Kinos, der soll schön kühl und ein bisschen Kevin James schauen.

Herzlich spät geworden hier bei Energy an diesem Donnerstag. Wenn ihr gerade noch unterwegs seid, dann kommt gut und sicher zu Hause an. Jetzt Agassi mit immer den besten neuen Hits.

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0: immer die besten neuen Hits hier bei Energy. Gleich Olivia Rodrigo für euch, außerdem Leonie und Mal Smith macht den Anfang.
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0: 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So, wir sind eventuell late to the party, wenn es um diesen Song geht, aber trotzdem stellt der die richtigen Fragen.
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0: Das ist das Schöne, ne? Bei dieser Aktion. 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

0: ersten neuen Hits hier bei Energy. Gleich mit Norma Jean Martini für euch, außerdem Tiffany Harris und Ray macht den Anfang.
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Es ist spät geworden hier bei Energy an diesem Donnerstag, so spät, dass ich raus bin für heute. Ich habe Feierabend, schön, dass ihr mit dabei wart. Ihr hört mich, wenn ihr wollt, morgen wieder ab 20 Uhr bin ich für euch da. Bis dahin, lasst ihr Energy durchlaufen. Ich verabschiede mich jetzt mit Norma Jean Martini and Core und sage ciao, ich bin raus. Bis morgen.

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